0: wird das freundlicher mit Sonne und Wolken und nur noch gelegentlich kommt ein Schauer runter. Dazu liegen die Höchstwerte heute bei 18 bis 20 Grad. Morgen bleibt es trocken bei Sonne und Wolken, maximal 21 Grad.
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3: Um 2.30 Uhr, ich bin Sönke Röhling. Nach dem Fund eines Waffenlagers bei Berlin ermittelt jetzt der Generalbundesanwalt. Das hat Innenminister Dobrindt gesagt. Im Fokus ein Verdächtiger, der derzeit in Rumänien in Haft sitzt. Er soll als Agent einen Anschlag vorbereitet haben. Eine Beteiligung fremder Mächte sei nicht auszuschließen. Wer genau dahinter steckt, sagte der CSU-Mann nicht. Man gehe von einer hohen Gefährdungslage aus. Dobrindt sagte weiter.
4: Dieser Fall zeigt aber auch sehr deutlich, dass wir wachsam sind gegenüber den hybriden Bedrohungen. Wir gehen erfolgreich gegen Spionage, Sabotage, gegen verdeckte Operationen im Zusammenhang mit hybrider Bedrohung vor. Auch das belegt dieser Fall.
3: Volkswagen-Chef Blume will den Sparkurs im Konzern verschärfen. Die Lage sei mehr als kritisch, sagt er im VW-Intranet. VW sei zwar handlungsfähig, die aktuelle Rendite reiche aber nicht, um Zukunftsinvestitionen dauerhaft zu finanzieren. Auch seien die Produktionskapazitäten überdimensioniert. Am Dienstag will Volkswagen eine Betriebsversammlung in seinem Stammwerk Wolfsburg abhalten. Bis Ende August will Blume an allen VW-Standorten den Beschäftigten Rede und Antwort stehen und auch die Werke Zwickau, Dresden und Chemnitz besuchen. Bei einem russischen Angriff auf ein Einkaufszentrum in der Südostukraine sind mindestens 15 Menschen getötet und etwa 130 verletzt worden, darunter auch Kinder. Die Drohnen hatten in zwei Wellen angegriffen, das zweite Mal nach Eintreffen der Rettungskräfte. Präsident Zelensky bezeichnete den Angriff als Terrorakt. Die Welt müsse entsprechend darauf reagieren. Der Freistaat investiert weiter in seine Polizeihochschule in Rothenburg. Dort sind jetzt drei moderne Wohngebäude und die neue Pforte eingeweiht worden. Die Kosten liegen bei über 30 Millionen Euro. In den Hochschulunterkünften gibt es nun Platz für mehr als 500 Polizeistudis. Weitere Investitionen werden folgen, sagt Innenminister Armin Schuster.
5: Wir müssen noch weiter ältere Unterkunftsgebäude sanieren. Wir sind noch nicht fertig, aber es ist mitten im Bau des neuen supermodernen Trainingszentrums mit Schießanlage etc. Wir brauchen ein Lehrsaalgebäude noch. Es gibt also noch eine Menge zu tun. Rothenburg ist unsere Kaderschmiede und da investieren wir viel.
3: Im DHB-Pokal ist der SCD HFK Leipzig in Runde 1 ausgeschieden. Im Zweitliga-Duell gegen TuS Essen stand es am Ende 33-36 nach Verlängerung. Im DFB-Pokal hat Eintracht Frankfurt mit 11-0 gegen Fünftligist St. Tönis gewonnen. Bereits zur Halbzeit stand es 10-0. Das gab es im DFB-Pokal noch nie. Außerdem hat der Karlsruher SC bei Preußen Münster mit 2-1 gewonnen. Stuttgart gewann 4-0 bei Hansa Rostock und Lautern hat sich mit 1-0 nach Verlängerung gegen Waldhof Mannheim durchgesetzt. Das Spiel musste eine halbe Stunde lang unterbrochen werden, weil Fans beider Mannschaften den Rasen stürmen wollten. 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
6: Im Moment ist alles frei auf den Straßen bei uns in Sachsen. Es gibt keine Staus. Geblitzt wird in Zschorlau auf der Kirchstraße. Staus und Blitzer immer melden an unsere kostenfreie Hotline 0800 0815 200. Das Wetter im Freistaat. Viele Wolken gibt es heute erstmal und ab und zu regnet es. Vereinzelt ist auch mal ein Gewitter dabei. Später wird das freundlicher mit Sonne und Wolken und nur noch gelegentlich kommt ein Schauer runter. Dazu liegen die Höchstwerte heute bei 18 bis 20 Grad. Morgen bleibt es trocken bei Sonne und Wolken, maximal 21 Grad.
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1: Um 3 Uhr, ich bin Sönke Röhling. Das bei Berlin entdeckte Waffenlager war wohl für einen möglichen Anschlag gedacht. Laut Innenminister Dobrindt gehen die Sicherheitsbehörden von entsprechenden Planungen aus. Der Generalbundesanwalt hat den Fall übernommen. Ein Verdächtiger sitzt in Rumänien in Haft. Dazu sagte Dobrindt:
2: Das Ermittlungsverfahren ist gegen geheimdienstliche Agententätigkeit gerichtet und gegen die Vorbereitung einer schweren staatsgefährdenden Straftat. Die Ermittlungen laufen und das Verfahren ist nicht abgeschlossen.
1: Eine Beteiligung fremder Mächte schließt Dobrindt nicht aus. Wen er genau meint, sagt er nicht. Der Verfassungsschutz vermutet Russland. Das berichtet unter anderem die Süddeutsche. Der Druck aus der Wirtschaft auf die Bundesregierung wächst. In einem Brandbrief fordert allen voran die süddeutsche Autobranche Tempo bei den Reformen. Dahinter stehen etwa Audi, BMW und Mercedes-Benz. Genau darum geht's kommende Woche auch bei der Kabinettsklausur der Bundesregierung. Die neue Kanzleramtschefin Nina Wagen sagt im ZDF:
3: Wir müssen schauen, dass unser Land wieder wettbewerbsfähiger wird, als es jetzt ist. Und da gibt's ganz viele Stellschrauben, die wir jetzt drehen müssen. Das Thema Lohnnebenkosten müssen wir uns anschauen. Energiekosten, wie ist der Arbeitsmarkt aufgestellt? Können wir da vielleicht auch zu mehr Flexibilität bei Arbeitszeiten kommen? Vieles ist schon angestoßen, aber es ist großer Handlungsbedarf da. Müssen wir jetzt angehen.
1: Die Bauindustrie rechnet in diesem Jahr nur noch mit einem Wachstum von 1% und nicht mehr von 2,5%. Das berichtet die Welt am Sonntag. Gründe dafür seien erneute Kostenanstiege durch den Irankrieg sowie die schleppende Mittelfreigabe aus dem Sondervermögen Infrastruktur. Die Sächsische Polizeihochschule in Rothenburg hat jetzt 3 neue Wohngebäude. Damit gibt es nun Unterkünfte für mehr als 500 Studenten auf dem Campus. Zusammen mit der neuen Pforte hat der Freistaat mehr als 30 Millionen Euro investiert. Außerdem wird derzeit ein Trainingszentrum gebaut. Finanzminister Christian Piwart sagte:
4: Dass wir unsere Polizei modern ausstatten wollen, dazu gehört auch eine gute Ausbildung und dass wir natürlich auch denen, die hier ihr Studium absolvieren, beste Lehr- und Lernbedingungen geben können. Dazu gehören moderne Gebäude, dazu gehören vor allen Dingen auch moderne Unterkunftsgebäude. Da setzen wir jetzt hier einen neuen Standard und das ist eben auch ein klares Bekenntnis des Freistaates in seine Polizei.
1: Im DFB-Pokal ist es am Abend beim Spiel Waldhof Mannheim gegen Kaiserslautern zu Ausschreitungen gekommen. Es wurde massiv Pyrotechnik gezündet und es gab einen Platzsturm und Polizisten auf Pferden mussten für Ordnung sorgen. Kaiserslautern siegte nach Verlängerung mit 1:0. Außerdem gewann Frankfurt mit 11:0 bei Fünftligist St. Tönis. Stuttgart setzte sich mit 4:0 in Rostock durch und Karlsruhe gewann in Münster 2:1. Im DHB-Pokal ist der SCD HFK Leipzig in Runde 1 ausgeschieden. Im Zweitligaduell gegen TuS Essen stand es am Ende 33:36 nach Verlängerung. 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
5: Nichts los im Moment, die Straßen in Sachsen sind frei. Geblitzt wird in Zschorlau auf der Kirchstraße. Staus und Blitzer immer melden an unsere kostenfreie Hotline 0800 0815 200. Das Wetter im Freistaat. Viele Wolken gibt es heute erstmal und ab und zu regnet es. Vereinzelt ist auch mal ein Gewitter dabei. Später wird das freundlicher mit Sonne und Wolken und nur noch gelegentlich kommt ein Schauer runter. Dazu liegen die Höchstwerte heute bei 18 bis 20 Grad. Morgen bleibt es trocken bei Sonne und Wolken, maximal 21 Grad.
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3: Um 3.30 Uhr, ich bin Sönke Röhling. Das bei Berlin entdeckte Waffenlager war wohl für einen möglichen Anschlag gedacht. Laut Innenminister Dobrindt gehen die Sicherheitsbehörden von entsprechenden Planungen aus. Der Generalbundesanwalt hat den Fall übernommen. Ein Verdächtiger sitzt in Rumänien in Haft. Dazu sagte Dobrindt:
4: Das Ermittlungsverfahren ist gegen geheimdienstliche Agententätigkeit gerichtet und gegen die Vorbereitung einer schweren staatsgefährdenden Straftat. Die Ermittlungen laufen und das Verfahren ist nicht abgeschlossen.
3: Eine Beteiligung fremder Mächte schließt Dobrindt nicht aus. Wen er genau meint, sagt er nicht. Der Verfassungsschutz vermutet Russland. Das berichtet unter anderem die Süddeutsche. Der Druck aus der Wirtschaft auf die Bundesregierung wächst. In einem Brandbrief fordert allen voran die süddeutsche Autobranche Tempo bei den Reformen. Dahinter stehen etwa Audi, BMW und Mercedes-Benz. Genau darum geht's kommende Woche auch bei der Kabinettsklausur der Bundesregierung. Die neue Kanzleramtschefin Nina Wagen sagt im ZDF:
5: Wir müssen schauen, dass unser Land wieder wettbewerbsfähiger wird, als es jetzt ist. Und da gibt's ganz viele Stellschrauben, die wir jetzt drehen müssen. Das Thema Lohnnebenkosten müssen wir uns anschauen. Energiekosten, wie ist der Arbeitsmarkt aufgestellt? Können wir da vielleicht auch zu mehr Flexibilität bei Arbeitszeiten kommen? Vieles ist schon angestoßen, aber es ist großer Handlungsbedarf da. Müssen wir jetzt angehen.
3: Die Bauindustrie rechnet in diesem Jahr nur noch mit einem Wachstum von 1% und nicht mehr von 2,5%. Das berichtet die Welt am Sonntag. Gründe dafür seien erneute Kostenanstiege durch den Iran-Krieg sowie die schleppende Mittelfreigabe aus dem Sondervermögen Infrastruktur. Die Sächsische Polizeihochschule in Rothenburg hat jetzt 3 neue Wohngebäude. Damit gibt es nun Unterkünfte für mehr als 500 Studenten auf dem Campus. Zusammen mit der neuen Pforte hat der Freistaat mehr als 30 Millionen Euro investiert. Außerdem wird derzeit ein Trainingszentrum gebaut. Finanzminister Christian Piwart sagte:
6: Dass wir unsere Polizei modern ausstatten wollen, dazu gehört auch eine gute Ausbildung und dass wir natürlich auch denen, die hier ihr Studium absolvieren, beste Lehr- und Lernbedingungen geben können. Dazu gehören moderne Gebäude, dazu gehören vor allen Dingen auch moderne Unterkunftsgebäude. Da setzen wir jetzt hier einen neuen Standard und das ist eben auch ein klares Bekenntnis des Freistaates in seine Polizei.
3: Im DFB-Pokal ist es am Abend beim Spiel Waldhof Mannheim gegen Kaiserslautern zu Ausschreitungen gekommen. Es wurde massiv Pyrotechnik gezündet und es gab einen Platzsturm und Polizisten auf Pferden mussten für Ordnung sorgen. Kaiserslautern siegte nach Verlängerung mit 1:0. Außerdem gewann Frankfurt mit 11:0 bei Fünftligist St. Tönis. Stuttgart setzte sich mit 4:0 in Rostock durch und Karlsruhe gewann in Münster 2:1. Zum ersten Mal seit 16 Jahren sind Deutschlands Springreiter wieder Weltmeister. Bei der WM in Aachen triumphierte die Equipe aus Markus Ehning, Sophie Hinners, Daniel Deusser und Richard Vogel. Schon nach 3 von 4 Reiterpaaren war die Mannschaft von Bundestrainer Otto Becker nicht mehr einzuholen. 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
7: Auf der A4 Chemnitz Richtung Dresden, Vorsicht, in Höhe des Dreieck Dresden-Nord sind Leute auf der Fahrbahn. Geblitzt wird in Schorlau auf der Kirchstraße. Staus und Blitzer immer melden an unsere kostenfreie Hotline 0800 0815 200. Das Wetter im Freistaat. Viele Wolken gibt es heute erstmal und ab und zu regnet es. Vereinzelt ist auch mal ein Gewitter dabei. Später wird das freundlicher mit Sonne und Wolken und nur noch gelegentlich kommt ein Schauer runter. Dazu liegen die Höchstwerte heute bei 18 bis 20 Grad. Morgen bleibt es trocken bei Sonne und Wolken, maximal 21 Grad.
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2: Um 4 Uhr. Ich bin Sönke Röhling. Das bei Berlin entdeckte Waffen.

0: Russischen Drohnenangriff auf ein Einkaufszentrum in der Südostukraine sind mindestens 15 Menschen getötet und etwa 130 verletzt worden, darunter auch Kinder. Die Drohnen hatten in zwei Wellen angegriffen, das zweite Mal erst nach dem Eintreffen der Rettungskräfte. Präsident Selenskyj bezeichnete den Angriff als Terrorakt. Das sei ein gezielter Versuch gewesen, Rettungskräfte zu treffen. Er sprach von einem zynischen und hinterhältigen Angriff. Die Welt müsse darauf entsprechend reagieren. Die Bundesregierung diskutiert über neue Sanktionen gegen Israel. Hintergrund sind Aussagen von Sicherheitsminister Ben-Gvir, der täglich Dutzende gezielte Tötungen im Gazastreifen fordert. Unsägliche Äußerungen, so Außenminister Wadephul im Gespräch mit der neuen Berliner Redaktionsgesellschaft, so etwas akzeptiere man nicht. Die Bauindustrie rechnet in diesem Jahr nur noch mit einem Wachstum von 1% und nicht mehr von 2,5%, das berichtet die Welt am Sonntag. Gründe dafür seien erneute Kostenanstiege durch den Iran-Krieg sowie die schleppende Mittelfreigabe aus dem Sondervermögen Infrastruktur. Moderner Wohnraum für Sachsens Blaulicht-Kaderschmiede. An der Polizeihochschule Rothenburg sind jetzt 3 neue Gebäude eingeweiht worden. Sie bieten mehr als 200 Studenten Platz und haben über 26 Millionen Euro gekostet. Neben Einzelzimmern gibt es auch Gemeinschaftsräume. Außerdem kommen hier auch Studis mit Kind unter. Innenminister Armin Schuster.
1: Wir stellen hohe Anforderungen an Polizeibeamte und die werden hier gelegt. Deshalb müssen sie auf der Höhe der Zeit sein. Und das endet oder fängt an mit tollen Unterkünften, total IT-fähig, endlich Einzelzimmer, viele hier am Campus, sodass alle Studierenden am Ende hier zusammen sind, zusammen lernen, zusammen feiern. Das gehört zum Studierendenleben einfach dazu.
0: Im DFB-Pokal hat Eintracht Frankfurt mit 11:0 gegen Fünftligist St. Tönis gewonnen. Bereits zur Halbzeit stand es 10:0. Das gab es im DFB-Pokal noch nie. Außerdem hat der Karlsruher SC bei Preußen Münster mit 2:1 gewonnen. Stuttgart gewann 4:0 bei Hansa Rostock und Lautern hat sich mit 1:0 nach Verlängerung gegen Waldhof Mannheim durchgesetzt. Das Spiel musste eine halbe Stunde lang unterbrochen werden, weil Fans beider Mannschaften den Rasen stürmen wollten. 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
3: Es gibt gerade keine Staus, ihr kommt entspannt durch. Geblitzt wird in Zschorlau auf der Kirchstraße. Staus und Blitzer immer melden an unsere kostenfreie Hotline 0800 0815 200. Das Wetter im Freistaat. Viele Wolken gibt es heute erstmal und ab und zu regnet es. Vereinzelt ist auch mal ein Gewitter dabei. Später wird das freundlicher mit Sonne und Wolken und nur noch gelegentlich kommt ein Schauer runter. Dazu liegen die Höchstwerte heute bei 18 bis 20 Grad. Morgen bleibt es trocken bei Sonne und Wolken, maximal 21 Grad.
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3: Um 4.30 Uhr, ich bin Sönke Röhling. Das bei Berlin entdeckte Waffenlager war wohl für einen möglichen Anschlag gedacht. Laut Innenminister Dobrindt gehen die Sicherheitsbehörden von entsprechenden Planungen aus. Der Generalbundesanwalt hat den Fall übernommen. Ein Verdächtiger sitzt in Rumänien in Haft. Dazu sagte Dobrindt:
4: Das Ermittlungsverfahren ist gegen geheimdienstliche Agententätigkeit gerichtet und gegen die Vorbereitung einer schweren staatsgefährdenden Straftat. Die Ermittlungen laufen und das Verfahren ist nicht abgeschlossen.
3: Eine Beteiligung fremder Mächte schließt Dobrindt nicht aus. Wen er genau meint, sagt er nicht. Der Verfassungsschutz vermutet Russland. Das berichtet unter anderem die Süddeutsche. Bei einem russischen Drohnenangriff auf ein Einkaufszentrum in der Südostukraine sind mindestens 15 Menschen getötet und etwa 130 verletzt worden, darunter auch Kinder. Die Drohnen hatten in zwei Wellen angegriffen, das zweite Mal erst nach dem Eintreffen der Rettungskräfte. Präsident Selenskyj bezeichnete den Angriff als Terrorakt. Das sei ein gezielter Versuch gewesen, Rettungskräfte zu treffen. Er sprach von einem zynischen und hinterhältigen Angriff. Die Welt müsse darauf entsprechend reagieren. Die Bundesregierung diskutiert über neue Sanktionen gegen Israel. Hintergrund sind Aussagen von Sicherheitsminister Ben-Gvir, der täglich Dutzende gezielte Tötungen im Gazastreifen fordert. Unsägliche Äußerungen, so Außenminister Wadephul im Gespräch mit der neuen Berliner Redaktionsgesellschaft, so etwas akzeptiere man nicht. Die Bauindustrie rechnet in diesem Jahr nur noch mit einem Wachstum von einem und nicht mehr von 2,5%, das berichtet die Welt am Sonntag. Gründe dafür seien erneute Kostenanstiege durch den Iran-Krieg sowie die schleppende Mittelfreigabe aus dem Sondervermögen Infrastruktur. Moderner Wohnraum für Sachsens Blaulicht-Kaderschmiede. An der Polizeihochschule Rothenburg sind jetzt drei neue Gebäude eingeweiht worden. Sie bieten mehr als 200 Studenten Platz und haben über 26 Millionen Euro gekostet. Neben Einzelzimmern gibt es auch Gemeinschaftsräume. Außerdem kommen hier auch Studis mit Kind unter. Innenminister Armin Schuster:
5: Wir stellen hohe Anforderungen an Polizeibeamte und die werden hier gelegt. Deshalb müssen sie auf der Höhe der Zeit sein. Und das endet oder fängt an mit tollen Unterkünften, total IT-fähig, endlich Einzelzimmer, viele hier am Campus, sodass alle Studierenden am Ende hier zusammen sind, zusammen lernen, zusammen feiern. Das gehört zum Studierendenleben einfach dazu.
3: Im DFB-Pokal hat Eintracht Frankfurt mit 11:0 gegen Fünftligist St. Tönis gewonnen. Bereits zur Halbzeit stand es 10:0. Das gab es im DFB-Pokal noch nie. Außerdem hat der Karlsruher SC bei Preußen Münster mit 2:1 gewonnen. Stuttgart gewann 4:0 bei Hansa Rostock und Lautern hat sich mit 1:0 nach Verlängerung gegen Waldhof Mannheim durchgesetzt. Das Spiel musste eine halbe Stunde lang unterbrochen werden, weil Fans beider Mannschaften den Rasen stürmen wollten. 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
6: Auf der A9 Nürnberg Richtung Halle-Leipzig hat es zwischen Schleiz und Dittersdorf einen Unfall gegeben. Geblitzt wird in Chorlau in der Kirchstraße. Staus und Blitzer immer melden an unsere kostenfreie Hotline 0800 0815 200. Das Wetter im Freistaat. Viele Wolken gibt es heute erstmal und ab und zu regnet es. Vereinzelt ist auch mal ein Gewitter dabei. Später wird das freundlicher mit Sonne und Wolken und nur noch gelegentlich kommt ein Schauer runter. Dazu liegen die Höchstwerte heute bei 18 bis 20 Grad. Morgen bleibt es trocken bei Sonne und Wolken, maximal 21 Grad.
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1: Um 5 Uhr, ich bin Sönke Röhling.
2: Außenminister Wadephul schließt neue Sanktionen gegen Israel nicht aus, das hat er der neuen Berliner Redaktionsgesellschaft gesagt. Hintergrund sind umstrittene Äußerungen unter anderem von Sicherheitsminister Ben-Gvir. Der hat vor einigen Tagen gesagt, es gebe im Gazastreifen Menschen, die es nicht verdienten zu leben. Jede Nacht müssten in seinen Augen 30 oder 40 Menschen im Palästinensergebiet gezielt eliminiert werden. Unsägliche Äußerungen, so Wadephul, so etwas akzeptiere man nicht. Deshalb diskutiere man über weitere Maßnahmen. Die Bauindustrie rechnet in diesem Jahr nur noch mit einem Wachstum von 1 und nicht mehr von 2,5%. Das berichtet die Welt am Sonntag. Gründe dafür seien erneute Kostenanstiege durch den Iran-Krieg sowie die schleppende Mittelfreigabe aus dem Sondervermögen Infrastruktur. Das Geld komme nicht wie erwartet im Baugewerbe an, so Tim Oliver Müller vom Hauptverband der Bauindustrie. Ergebnis: Nur noch jedes 7. Unternehmen geht davon aus, dass es seinen Gewinn steigern kann. Fast jedes 2. erwartet dagegen einen Rückgang. Nach dem Waffenfund bei Berlin ermittelt jetzt der Generalbundesanwalt.

0: Insgesamt können nun mehr als 500 Studis auf dem Campus leben. Sachsens Finanzminister Piwarz zeigte sich zufrieden mit der Investition.
1: Wir haben hier ganz moderne Einzelzimmer, jedes mit einer einzelnen Nasszelle ausgestattet. Und was ich sehr wichtig finde, dass wir hier auch Eltern-Kind-Zimmer haben, also die Möglichkeit für Studierende mit Kindern auch hier entsprechend am Campus zu leben. Man kann das auch als Gästezimmer nutzen. Insgesamt sind das sehr moderne Unterkunftsräume, die hoffentlich auch den Bedingungen und den Bedürfnissen der Studierenden gerecht werden.
0: Im DFB-Pokal ist es am Abend beim Spiel Waldhof Mannheim gegen Kaiserslautern zu Ausschreitungen gekommen. Es wurde massiv Pyrotechnik gezündet und es gab einen Platzsturm und Polizisten auf Pferden mussten für Ordnung sorgen. Kaiserslautern siegte nach Verlängerung mit 1:0. Außerdem gewann Frankfurt mit 11:0 bei Fünftligist St. Tönis. Stuttgart setzte sich mit 4:0 in Rostock durch und Karlsruhe gewann in Münster 2:1. 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
3: Auf der B175 Glauchau-Rochlitz, Vorsicht, zwischen dem Abzweig nach Sörnsig und dem Abzweig nach Nosswitz laufen in beiden Richtungen Pferde auf der Fahrbahn frei herum. Außerdem sind auf der A9 Nürnberg Richtung Halle-Leipzig zwischen Schleiz und Dittersdorf nach einem Unfall die rechte Spur gesperrt. Geblitzt wird in Tschorlau in der Kirchstraße. Staus und Blitzer immer melden an unsere kostenfreie Hotline 0800 0815 200. Das Wetter im Freistaat. Viele Wolken gibt es heute früh, dazu kann auch mal kräftiger Regen runterkommen und vereinzelt ist ein Gewitter dabei. Später wird der Regen deutlich weniger und es bleibt eher bei ein paar Schauern. Die Höchstwerte liegen heute bei 18 bis 20 Grad, in den Bergen kühler. Morgen geht's trocken weiter mit Sonne und Wolken, maximal 21 Grad.
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3: Auf der B175 Glauchau-Rochlitz laufen in beiden Richtungen zwischen dem Abzweig nach Sörnsig und dem Abzweig nach Nosswitz-Perde auf der Fahrbahn frei herum. Und im Burgenlandkreis blockiert auf der Straße zwischen Gleiner und dem Abzweig nach Leutsch ein umgestürzter Baum die Fahrbahn. Die Feuerwehr ist vor Ort. Geblitzt wird in Zschorlau in der Kirchstraße. Staus und Blitzer immer melden an unsere kostenfreie Hotline 0800 0815 200.
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3: Das Wetter im Freistaat. Viele Wolken gibt es heute früh, dazu kann auch mal kräftiger Regen runterkommen und vereinzelt ist ein Gewitter dabei. Später wird der Regen deutlich weniger und es bleibt eher bei ein paar Schauern. Die Höchstwerte liegen heute bei 18 bis 20 Grad, in den Bergen kühler. Morgen geht's trocken weiter mit Sonne und Wolken, maximal 21 Grad.
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4: Um 6 Uhr, ich bin Jana Klonikowski. Raketen auf dem Spielfeld, Platzsturm, Polizeieinsatz. Das Derby in der ersten DFB-Pokalrunde zwischen Waldhof Mannheim und Kaiserslautern ist am Abend komplett eskaliert. Mehr als 80 Menschen wurden bei den Ausschreitungen verletzt, darunter 33 Polizisten. Am Ende setzte sich Kaiserslautern mit 1:0 nach Verlängerung durch. Außerdem gewann Frankfurt mit 11:0 bei Fünftligist St. Tönes. Stuttgart setzte sich mit 4:0 in Rostock durch und Karlsruhe gewann in Münster mit 2:1. Die Bundesregierung diskutiert über neue Sanktionen gegen Israel. Hintergrund sind Aussagen von Sicherheitsminister Ben-Gvir, der täglich gezielte Tötungen im Gazastreifen fordert. Unsägliche Äußerungen, so Außenminister Wadephul gegenüber der neuen Berliner Redaktionsgesellschaft. So etwas akzeptiere man nicht. Bei einem russischen Drohnenangriff auf ein Einkaufszentrum in der Südostukraine sind mindestens 15 Menschen getötet und etwa 130 verletzt worden, darunter auch Kinder. Sönke Röhling, wie es heißt, waren die Angriffe zeitlich versetzt und haben so noch größeren Schaden angerichtet.
5: Die Drohnen sollen in zwei Wellen angegriffen haben. Der zweite Angriff erfolgte demnach erst, als die Rettungskräfte schon vor Ort waren. Das sei ein gezielter Versuch gewesen, sie zu treffen, sagt Präsident Zelensky. Er spricht von einem hinterhältigen und zynischen Terrorakt. Darauf müsse die Welt entsprechend reagieren. Nach Angaben der Vereinten Nationen sind allein im Juli 437 Zivilisten in der Ukraine bei russischen Angriffen getötet worden.

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2: E175 Glauchau-Rochlitz, bitte aufpassen, zwischen dem Abzweig nach Sörnzig und dem Abzweig nach Nosswitz laufen in beiden Richtungen Pferde auf der Fahrbahn frei herum. Im Burgenlandkreis blockiert auf der Straße zwischen Gleiner und dem Abzweig nach Leutsch ein umgestürzter Baum die Fahrbahn. Die Feuerwehr ist vor Ort. Und auf der A4 Dresden Richtung Chemnitz ist zwischen Dresden-Neustadt und dem Dreieck Dresden-West nach einem Unfall die linke Spur gesperrt. Staus und Blitzer immer melden an unsere kostenfreie Hotline 0800 0815 200. Das Wetter im Freistaat. Viele Wolken gibt es heute früh, dazu kann auch mal kräftiger Regen runterkommen und vereinzelt ist ein Gewitter dabei. Später wird der Regen deutlich weniger und es bleibt eher bei ein paar Schauern. Die Höchstwerte liegen heute bei 18 bis 20 Grad, in den Bergen kühler. Morgen geht's trocken weiter mit Sonne und Wolken, maximal 21 Grad.
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7: Auf der A38 Halle Richtung Leipzig, Vorsicht, zwischen Lützen und dem Rastplatz Fuchsaue Ost liegen Gegenstände auf der Straße. Auf der B175 Glauchau-Rochlitz laufen zwischen dem Abzweig nach Sörnsig und dem Abzweig nach Nosswitz in beiden Richtungen Pferde auf der Fahrbahn frei herum. Und die A4 Dresden Richtung Chemnitz ist zwischen Dresden-Neustadt und dem Dreieck Dresden-West nach einem Unfall gesperrt. Staus und Blitzer immer melden an unsere kostenfreie Hotline 0800 0815 200. Das Wetter im Freistaat. Viele Wolken gibt es heute früh, dazu kann auch mal kräftiger Regen runterkommen und vereinzelt ist ein Gewitter dabei. Später wird der Regen deutlich weniger und es bleibt eher bei ein paar Schauern. Die Höchstwerte liegen heute bei 18 bis 20 Grad, in den Bergen kühler. Morgen geht's trocken weiter mit Sonne und Wolken, maximal 21 Grad.
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1: Um 7 Uhr, ich bin Jana Klonikowski. In Stolberg im Erzgebirge wird heute der Sächsische Familientag gefeiert. Bis 18 Uhr gibt es Musikspiele und Mitmachangebote für Jung und Alt. Besucher können sich zum Beispiel als Steinmetz oder Optiker ausprobieren. Der Eintritt ist kostenlos. Auch beim Essen und Trinken sollen die Preise familienfreundlich bleiben. Oberbürgermeister Marcel Schmidt.
2: Wir freuen uns auf alle, die hierher kommen und haben uns Mühe gegeben, dass es ein erlebnisreicher Samstag wird. Und das Blicken in viele Kinderaugen, die gespannt auf die nächste Attraktion warten, das ist schon das, was es wert macht und was es den Tag zu einem glücklichen Tag machen wird.
1: Im sächsischen Neustadt kümmert sich die Talsperrenverwaltung gerade um Hochwasserschäden. Starkregen hatte vor einigen Jahren der Böschung der Polenz zugesetzt. Die wird nun mit Wassersteinen gesichert. Zudem werden Buhnen eingebaut. Die Arbeiten dauern voraussichtlich bis Anfang September und sie kosten rund 120.000 Euro. TikTok hat sich in den USA bereit erklärt, 400 Millionen Dollar zu zahlen, weil es die Privatsphäre von Kindern verletzt hat. Im Gegenzug soll ein entsprechendes Verfahren eingestellt werden, so das US-Justizministerium. Es handele sich um eine der höchsten jemals erzielten Zahlungen in einem Fall von Datenschutz für Minderjährige im Internet. TikTok hatte persönliche Daten von unter 13-Jährigen gesammelt, ohne dafür die Zustimmung der Eltern einzuholen. Das ist in den USA verboten. Bei dem DFB-Pokalspiel zwischen Waldhof Mannheim und Kaiserslautern hat es am Abend Ausschreitungen gegeben. Raketen flogen auf den Platz, dann stürmten Fans das Spielfeld. Die Polizei kam mit Pferden dazu, um für Ordnung zu sorgen. Das Spiel wurde für etwa eine halbe Stunde unterbrochen. Mehr als 80 Menschen wurden verletzt. Baden-Württembergs Innenminister Hagel verurteilt die Ausschreitungen scharf. Am Ende setzte sich Kaiserslautern nach Verlängerung mit 1:0 durch. Und die weiteren Ergebnisse im DFB-Pokal: Rostock-Stuttgart 0:4, Münster-Karlsruhe.

0: ein Auto in der Kurve stehen geblieben. Und dann noch A38 Magdeburg Richtung Leipzig. Zwischen Lützen und dem Rastplatz Fuchsauer Ost liegen Gegenstände auf der Fahrbahn. Und B175 zwischen dem Abzweig nach Sörnitz und dem Abzweig nach Noswitz laufen gerade Pferde rum. Da hier in beiden Richtungen bitte vorsichtig unterwegs sein. Staus und Blitzer, meldet euch wie immer kostenfrei unter der 0800 0815 200. Ja, bei dem RSA-Wetter, da weißt du einfach gar nicht, was du anziehen sollst. Es ist schon auch noch angenehm draußen, wäre aktuell schon um die 14, 15 Grad. Trotzdem dieses graue Schauer- und Gewitterwetter gerade. Ich habe mich irgendwie zu dick eingepackt heute. Aber Richtung Nachmittag wird es dann auch schon wieder besser. Dann ziehen nämlich die ganzen dicken Wolken auf und dann bleibt es abends sogar meist trocken. Heute bei maximal 21 Grad. Morgen bleibt es dann sogar länger trocken bei ähnlichen Temperaturen.
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0: Wenn es nicht so schön ist, dann machen wir es uns richtig schön. Guten Morgen zusammen. Schnappt euch erstmal einen heißen Kaffee und dann reden wir hier über Deutschlands schönstes Dorf. Das wird gerade gesucht und ein Dorf aus Sachsen hat es schon unter die Top 5 geschafft. Bevor ich euch das verrate, sagt mir gerne mal, warum euer Dorf gerade an so einem Regentag einfach richtig schön ist. 0341 39 374 mal die 8. Könnt ihr auch gerne Sprachnachricht durchschicken. So, und jetzt werden wir aber mal richtig wach mit Tina Turner. What you get is what you see. Das ist RSA.

0: Ganz sanft geweckt hier bei RSA am Samstag. Deutschland sucht das schönste Dorf und Sachsen hat's in die Top 5 geschafft mit Schmilka. Ist aber auch ein richtig toller Ort mit seinen alten Fachwerk- und Umgebindehäusern direkt an der Elbe am Fuße der Sächsischen Schweiz, umgeben von den Sandsteinfelsen, also eben sehr idyllisch. Die historische Mühle habt ihr als Wahrzeichen im Ort. Wir drücken jetzt die Daumen, dass es Schmilka schafft. Am 22. September wird denn der Siegerort bekannt gegeben.
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ist es. Pure Disco-Feeling erlebt ihr live. Ihr hört RSA am Samstag, die beste Musik, die meisten Tickets. Und auf euch warten 50 Jahre aber. Die originalen Sounds, glitzernde Kostüme, dafür schnappt ihr euch Punkt um 10. Bei mir heute eure Tickets für ABBA Gold in Chemnitz. Außerdem habe ich heute für euch einen coolen Oma-Opa-Ausflug geplant ins Elbamare. Denn gerade jetzt, wo die Schule wieder gestartet ist, werden sich eure Enkelkinder riesig freuen über einen Action-Tag im Wasser, während ihr schön entspannen könnt. Und gleich wartet ein unvergessliches Konzerterlebnis mit den Tickets für Maggie Reilly Every Time We Touch Tour im Felsenkeller Leipzig. Gibt's hier nur bei RSA Punkt

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1: Kurz vor halb acht, das ist RSA und hier gibt's gleich eine Hymne für alle, die jetzt schon aufgestanden sind, von Ultra Rocks und eine frische Portion gute Laune mit den Bee Gees Tragedy. So muss ein Samstag starten mit RSA, mehr Musik aus den 80ern und Kulthits, die Spaß machen.
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1: Der RSA-Verkehrsreport. 7.27 Uhr haben wir es jetzt. Auf der A4 Dresden Richtung Erfurt zwischen Dresden-Neustadt und dem Dreieck Dresden-West. Bitte vorsichtig unterwegs sein. Da ist ein Auto stehen geblieben. Auf der A9 Berlin Richtung Nürnberg zwischen Hof-West und Münchberg-Nord gab es einen Unfall. Achtung, die Unfallstelle ist hier noch ungesichert. Und A38 Göttingen Richtung Leipzig zwischen Lützen und dem Rastplatz Fuchsauer-Ost sind Gegenstände auf der Fahrbahn. Und zum Schluss noch die B175 zwischen dem Abzweig nach Sörnitz und dem Abzweig nach Nosswitz laufen gerade Pferde auf der Straße rum. Da einfach vorsichtig unterwegs sein. Und wenn ihr noch was gesehen habt, Staus oder Blitzer, dann gerne her damit, kostenfrei unter der 0800 0815 200. Das RSA-Wetter, das braucht eben auch erstmal einen schönen starken Kaffee, um wieder gute Laune zu kriegen. Ey, wirklich Schauer und Gewitter heute zum Start in das Wochenende. Aber Richtung Nachmittag wird es dann auch besser. Abends bleibt sogar meist trocken, also grillen könnt ihr heute bei nur 17 bis 21 Grad. Morgen nochmal ähnliche Temperaturen, aber da bleibt es dann auch länger trocken.
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1: Röte, Käfer oder die Hexe des Nordens aus dem Zauberer von Oz? Ihr dürft euch heute durch einen Kostümfundus vom Theater wühlen. Und damit ihr die besten Schnäppchen nicht verpasst, kriegt ihr hier alle Infos 7:45. Und damit einen wunderschönen guten Morgen. Wisst ihr, was jetzt absolut perfekt passt zum Kaffee schwarz? Richtig, Depeche Mode. Never Let Me Down Again, jetzt hier bei R.

0: Na, wie ist bei euch gerade? 7:30, ihr hört RSA am Samstag. Seid ihr schon hellwach oder bei dem ollen Wetter einfach direkt im Kuschelmodus geblieben? Meldet euch gerne mal rein. 0341 39374 mal die 8. Ja, und zum Glück braucht's ja für gute Laune keinen Sonnenschein. Nicht zwingend zumindest. Peter bringt's auf den Punkt.
1: Ja, die ganzen schönen 80er, das ist auch das Beste, was es gibt am Tag.
0: Und genauso läuft's hier. Jetzt aus dem Jahr 83 Ultra Rocks. Für euch bei RSA.

0: Oh, es ist perfekt, um sich nochmal so richtig schön lang zu machen, oder? Ah, so muss er klingen, der Start in euren Samstag. Schönen guten Morgen zusammen, hier ist RSA. Kröte, Käfer oder die Hexe des Nordens aus dem Zauberer von Oz. Ihr könnt euch heute durch den Kostümfundus vom Staatsschauspiel Dresden stöbern. Das ist eure Chance, einzigartige Kostüme und Accessoires zu bekommen. Es ist immer was Besonderes, wenn so ein Theater seinen Fundus leer macht und wir an die Kostüme ran dürfen. Heute Nachmittag um 2 geht's los in Dresden in der Ostra Allee 9. Und der Kostümverkauf gehört zum großen Eröffnungsfest der neuen Spielzeit. Da erwarten euch Workshops, ihr könnt hinter die Kulissen schauen. Heute Abend 20 Uhr werden auch die neuen Bühnenstücke vorgestellt. Und genau Infos zu allen Zeiten und was da los ist, klickt euch einfach mal auf die Homepage vom Staatsschauspiel Dresden. Und ich drücke euch natürlich die Daumen, dass ihr was ganz Besonderes heute im Kostümfundus ergattern könnt.
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0: Ganz entspannt an eurem Samstag an. Ihr hört RSA 2 vor um 8 ist es. Der Kaffee kommt so langsam da an, wo er wirklich hin muss, oder? Schönen guten Morgen zusammen. Wir tanzen gleich hier in den Wochenenddienst mit Hathaway. What is love? Und wenn die Sonne eben auch nicht rauskommt, the sun always shines on TV. Aha, gleich dabei. Das ist RSA, mehr Musik aus den 80ern und Kulthits, die Spaß machen.
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6: Um 8 Uhr, ich bin Jana Klonikowski. Stolbeck lädt heute zum Sächsischen Familientag ein. Dort gibt es Musik, Spiel und Spaß für Jung und Alt. Mehr dazu von Uwe Schimonek.
7: Es gibt Live-Musik und DJs. Man kann sich als Handwerker ausprobieren, etwa bei einem Steinmetz oder einem Optiker. Auch Vereine, Kirchen und eine Tierakademie präsentieren sich. Beim Essen und Trinken haben die Veranstalter familienfreundliche Preise angekündigt. Der Sächsische Familientag findet bereits zum 26. Mal statt. Er ist immer an anderen Orten, in Stolberg nun schon zum zweiten Mal.
6: Während Russland weiter Angriffe auf Kiew und andere Städte fliegt, ist Außenminister Wadefuhl gerade in die Ukraine gereist. Anlass ist der Unabhängigkeitstag der Ukraine. Wadefuhl will bei seinem Besuch klarmachen, dass Deutschland weiter hinter der Ukraine steht und helfen will, den kommenden Winter zu überstehen. Kanzler Merz geht nach seinem Sommerurlaub wieder an die Arbeit. Sein erster Termin ist heute in Hürtgenwald. Nach dem großen Waldbrand dort will er sich bei den Helfern bedanken. Mehr dazu von André Glatzel.
8: Merz will mit den Helferinnen und Helfern über den Einsatz sprechen. Aus

0: 36 nach Verlängerung. Zum ersten Mal seit 16 Jahren sind Deutschlands Springreiter wieder Weltmeister. Bei der Heim-WM in Aachen triumphierte die Equipe aus Markus Ehning, Sophie Hinners, Daniel Deusser und Richard Vogel. Schon nach 3 von 4 Startern war die deutsche Mannschaft nicht mehr einzuholen. 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
1: Der RSA-Verkehrsreport, 2 nach 8 haben wir's. Achtung, auf der A9 Berlin Richtung Nürnberg zwischen Hof West und Münchberg Nord gibt's eine Unfallstelle, die hier noch ungesichert ist. A38 Göttingen Richtung Leipzig, zwischen Lützen und dem Rastplatz Fuchsauer Ost sind Gegenstände auf der Fahrbahn. Und B175 zwischen dem Abzweig nach Sörnitz und dem Abzweig nach Nosswitz laufen Pferde auf der Straße. Da bitte auch vorsichtig fahren. Staus und Blitzer könnt ihr mir hier wie immer melden, kostenfrei unter der 0800 0815 200. Das RSA-Wetter ist einfach frisch. Ich habe mir gerade sogar einen Pullover hier reingeholt ins Studio. Die Schauer und Gewitter da draußen, da brauche ich es drin einfach ein bisschen muckeliger. Aber es gibt gute Aussichten Richtung Nachmittag, wird es dann wirklich trockener. Abends bleibt es sogar meist trocken. Bei heute 17 bis 21 Grad, morgen dann nochmal ähnliche Temperaturen, aber länger trocken.
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1: Schönen guten Morgen. Gefühl, das kann nur eine sein. Maggie Reilly mit Moonlight Shadow to France und eben Every Time We Touch hat sie Musikgeschichte geschrieben. Und jetzt kommt diese wunderbare Stimme live nach Leipzig. Ihr seid dabei, ruft jetzt an 0341 39 37 4x8 und für euch und einen eurer Herzensmenschen geht's zu Maggie Reilly Every Time We Touch Tour 2026 am 25. Oktober im Felsenkeller Leipzig. Jetzt anrufen 0341 39 37 4x8. Vorher schlürfen wir aber erstmal ganz in Ruhe noch unseren Kaffee aus mit David A. Stewart. Lilly was hier. Ein schöner RSA 80er.

0: Die Besten der Besten muss man live erlebt haben. Und das ist jetzt die Chance. Ihr hört RSA am Samstag, die beste Musik, die meisten Tickets. Schönen guten Morgen nach Dresden. Hallo Petra.
1: Ja, hallöchen. Guten Morgen.
0: Na, du klingst ja glücklich, trotz des schlechten Wetters da draußen, Mensch.
1: Ach, wir brauchen den Regen doch. Und ist doch ganz wichtig für unsere Natur auch, finde ich mal. Und das tut uns ja selber gut, dass das Wetter jetzt mal ein bisschen anders wird, dass wir halt diesen Regen jetzt halt auch mal brauchen, ne?
0: Da hast du absolut recht und ich liebe deine Einstellung und deine positive Art gerade. Und ich freue mich, dass ich dir jetzt auch einen Gefallen tun kann, denn für dich geht's zu Maggie Reilly, Every Time We Touch Tour in Leipzig. Herzlichen Glückwunsch.
1: Oh Mensch, oder ich weiß gar nicht, was ich sagen soll, da freue ich mich. Ja, guck mal, jetzt scheint doch schon die Sonne draußen. Ach, das ist ja klasse, das ist ja prima. Also vielen, vielen Dank.
0: Herzlich gern. Mensch, Maggie Reilly in den 80ern ja ganz groß, auch zusammen mit Mike Oldfield unterwegs. Moonlight Shadow Tour France kam daraus. In den 90ern dann ihre Solo-Karriere Every Time We Touch. Erlebst du alles nochmal live? Wo hat denn dich bis jetzt ihre Musik begleitet?
1: Na, eigentlich auch, wenn ihr sie gespielt habt. Und ich habe auch, ich fand immer, ihre Stimme ist auch sehr prägnant. Und als ihr das gerade eben im Radio gesagt habt, habe ich gedacht, Mensch, Kinder, da warst du noch nie bei ihr. Also da probierst du es jetzt einfach mal.
0: Unbedingt. Und wer darf dich denn begleiten?
1: Ich rufe sofort, obwohl meine Tochter, die schläft bestimmt noch, aber ich schmeiß die jetzt aus dem Bett. Das ist mir jetzt egal.
0: Du, wenn meine Mama mich damit wecken würde, wäre ich völlig fein damit.
1: Das kann ich mir vorstellen. Und darum tue ich das jetzt auch. Sofort, wenn wir fertig sind mit telefonieren.
0: Dann grüßen wir die Tochter ganz lieb und dann wünsche ich euch einen grandiosen Abend am 25. Oktober im Felsenkeller Leipzig bei Maggie Reilly Every Time We Touch Tour 2026.
1: Oh, ich freue mich so und vielen, vielen Dank. Und meine Tochter, die wird bestimmt jetzt begeistert sein.
0: Na, das glaube ich aber auch. Mensch, ich freue mich mit Petra und ihrer Tochter zusammen. Und nächste Stunde wartet ja schon wieder ein ganz besonderes Highlight. Dann geht's zur Art Night bei dem Mystery of Banksy in Dresden. Exklusive Tickets, die es so nicht zu kaufen gibt, aber hier bei uns, bei RSA. Punkt um 9. Also bleibt dran.

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Allein in Leipzig nerven rund 50 davon. Ihr hört RSA am Samstag, Baustellen. Leipzig ist voll davon, Dresden auch, und ich wette, auch auf eurem Arbeitsweg gibt's aktuell eine Baustelle. Und darum kommt jetzt endlich mal eine gute Nachricht. In Leipzig wurde nämlich gestern nach langen 3 Monaten endlich die Harkortstraße am Bundesverwaltungsgericht wieder aufgemacht. Also da rollt's jetzt wieder stadtaus und stadteinwärts. Und damit ihr jetzt gut auf Arbeit kommt, habe ich für euch OMD. Call My Name, das ist RSA.

0: Das ist euer Start ins Wochenende mit RSA. Ja, der Regen, der kann uns gar nicht mit Texas Summer Sun und mit Patrick Swayze und Wendy Fraser. Wir sind ganz schnell wieder im schönsten Urlaubsflirt der Filmgeschichte mit She's Like the Wind. Das ist RSA, mehr Musik aus den 80ern und Kulthits, die Spaß machen.
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0: Der RSA-Verkehrssupport. Jetzt haben wir es genau 8:30. Achtung auf der B175 zwischen dem Abzweig nach Sürnitz und dem Abzweig nach Nosswitz. Da laufen Pferde frei auf der Straße rum. Fahrt da bitte unbedingt vorsichtig. Ansonsten kommt er aktuell sehr entspannt durch Sachsens Straßen. Und wenn er was seht, Staus oder Blitzer, dann gerne her damit. Geht kostenfrei unter der 0800 0815 200.
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0: Das RSA-Wetter. Du kannst da ertragen mit einem schönen dicken Pullover und einem Regenschirm. Auch der ist heute Pflicht bei Schauern und Gewittern, die sich hier durch den Vormittag ziehen. Erst Richtung Nachmittag wird es dann besser. Dann bleibt es auch Richtung Abend sogar meist trocken. Heute bei bis zu 21 Grad. Morgen dann nochmal ähnlich von den Temperaturen. Aber da bleibt es dann meist länger trocken und da guckt dann auch schon wieder die Sonne ein bisschen vor.
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0: Einen wunderschönen guten Morgen und grüß Gott. In Leipzig habe ich das zumindest jetzt relativ häufig gehört beim Bäcker. Liegt wahrscheinlich auch daran, dass Bayern gerade Sommerferien hat und die kommen uns natürlich gerne besuchen. Und damit unsere lieben Gäste den Freistaat besser kennenlernen, gibt's hier Sachsen für Anfänger. Und da erfahrt ihr gleich, warum Leipzig auch Klein Paris genannt wird. Und wer es sogar schon erklären kann, meldet euch gern rein. 0341 39 374 mal die 8. Zusammen lösen wir es dann auf hier 8:45. Ja, und für alle, die gerade auf Arbeit die ersten Handgriffe schon mal erledigt haben und jetzt so richtig loslegen wollen, kommt der hier genau richtig. Billy Idol, Rebel Yell.

Die Männer sind jetzt abends wieder verplant. Ihr hört RSA am Samstag. Rein geht's in die neue Fußball-Bundesliga-Saison. RB Leipzig heute Abend 18 Uhr mit dem Auftaktspiel auswärts gegen Eintracht Trier. Ich kenne tatsächlich eine Freundin, sehr, sehr witzig, die freut sich sogar, dass ihr Mann mit seinen Kumpels außer Haus Fußball gucken geht. Und sie macht sich dafür einen richtig schönen Wohlfühlabend. Mal mit einer Freundin auf dem Balkon oder einfach mal nur mit Schokifuttern auf der Couch versacken bei einem richtig guten Film. Und dazu gehört regelmäßig, na klar, Dirty Dancing. Das ist einfach ein Herzensfilm, den kannst du immer und immer und immer wieder gucken. Und darum genießen wir doch jetzt gleich mal Patrick Swayze mit Wendy Fraser, She's Like the Wind. Genau das Richtige für so einen grauen Start ins Wochenende, oder? Das ist er.

0: Willkommen im Freistaat. Ihr hört RSA. Hier und da hörst du ja Grüß Gott gerade bei uns, denn die Bayern, die sind in die Sommerferien gestartet, auch Bavü. Und da sagen wir doch gern Grüß Gott zu unseren Urlaubern in Sachsen. Wir helfen euch gern ein bisschen, unseren Freistaat besser kennenzulernen. Leipzig ist ja auch bekannt als Klein Paris. Und du weißt auch warum. Hallöchen.
1: Hallo Nicole, hier ist mal wieder schlimm. Also das ist doch ganz einfach. Das war unser Johann Wolfgang von Goethe.
0: Du bist gut bei unterwegs.
1: Leipzig löb ich mir. Klein Paris, so sagt man hier.
0: Klein Paris, so sagt man hier. Genau so war es in Faust. Und du hast es einfach noch frei im Kopf. Das ist ja der Wahnsinn.
1: Ja, ja. Also ich mit meinen fast 60 Jahren habe das noch im Kopf, weil ich habe das in der Schule gelernt und gelesen.
0: Was man da einmal richtig reingetrichtert hat, das bleibt, ne?
1: Ja, das ist genauso wie Walle, manche Strecke, das zum Zwecke Wasser fließe und mit reichen vollem Schwalle zu dem Badewisch aktiv hat der alte Hexenmeister sich noch einmal weggegeben und nun sollen seine Geister auch nach meinem Willen leben.
0: Die Eins in Deutsch, die hast du dir hiermit nochmal verdient.
1: Meine deutschsprachige Freigestellt hat immer gesagt, Inhalt 1, Ausdruck 5, du bist zu 6.
0: Aber ich finde es richtig gut, dass du sechselst, weil das ist auch eine hohe Kunst. Bist du unterwegs gerade?
1: Ich bin auf Arbeit. Ich bin im Paketdienst.
0: Ach, hast du Nachtschicht gehabt?
1: Ich habe den Nachtfahrt nach Una gehabt, ja. Ich habe gerade Feierabend.
0: Dann wünsch dir jetzt einen schönen Feiermorgen.
1: Ja, Feiermorgen, ja.
0: Auf jeden Fall einen schönen Start ins Wochenende. Lass dir gut gehen, ja?
1: Ich lasse es mir immer gut gehen. Ich wünsche euch noch viel Spaß. Tschüssi, Nicole.
0: Schlumpf, mach's gut. Ja, und wenn ihr noch einen Vorschlag habt, was Urlauber in Sachsen unbedingt wissen müssen, gerne her damit. 0341 39374 mal die 8.
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0: Ihr hört RSA hier, und wenn es draußen einfach nicht hell werden will, dann holen wir uns einfach den Sommer auf die Antenne. Gleich mit Enrique Iglesias, Bailamor und Gianna Nannini. Das ist RSA, mehr Musik aus den 80ern und Kulthits, die Spaß machen.
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7: Um 9 Uhr, ich bin Jana Klonikowski. Die Stadt Stolberg lädt Sachsens Familien heute ins Erzgebirge ein. Beim Sächsischen Familientag sollen sie gemeinsam Spaß haben. Es gibt jede Menge Musik und Mitmachaktionen für Groß und Klein. Der Eintritt ist kostenlos. Oberbürgermeister Marcel Schmidt sagte uns.
8: Wir werden sportliche und kreative Angebote haben. Es wird Schmuck gebastelt, es wird Butterstollengewürz hergestellt, es wird Fußball gespielt, es gibt Kletterparcours, Spieleaktionen wie Speedpuzzeln und wir haben eine sehr aktive Imkerei in der Stadt, einen Imkerverein. Da gibt es zum Beispiel einen Imkeranzug für Mini-Imker, Honigtasting und so weiter und so fort.
7: Im sächsischen Neustadt kümmert sich die Talsperrenverwaltung gerade um Hochwasserschäden. Starkregen hatte vor einigen Jahren der Böschung der Polenz zugesetzt. Die wird nun mit Wassersteinen gesichert. Zudem werden Buhnen eingebaut. Die Arbeiten dauern voraussichtlich bis Anfang September und sie kosten rund 120.000 Euro. Während Russland weiter Angriffe auf Kiew und andere Städte fliegt, ist Außenminister Wadefuhl in die Ukraine gereist. Anlass ist der 35. Unabhängigkeitstag der Ukraine. Wadefuhl will bei seinem Besuch klarmachen, dass Deutschland und Europa der Ukraine helfen wollen, den kommenden Winter zu überstehen.
9: Wir stehen an der Seite der Ukraine. Wir unterstützen sie. Sie wird diese militärische Auseinandersetzung gewinnen. Sie wird dem Angriff Russlands widerstehen können. Und dafür ist Deutschland mittlerweile der wichtigste bilaterale Helfer, Unterstützer, politisch, wirtschaftlich, militärisch geworden. Und das besteht fort.
7: Bei dem DFB-Pokalspiel zwischen Waldhof Mannheim und Kaiserslautern hat es am Abend Ausschreitungen gegeben. Raketen flogen auf den Platz, dann stürmten Fans das Spielfeld. Die Polizei kam mit Pferden dazu, um für Ordnung zu sorgen. Das Spiel wurde für etwa eine halbe Stunde unterbrochen. Mehr als 80 Menschen wurden verletzt. Baden-Württembergs Innenminister Hagel verurteilt die Ausschreitungen scharf. Am Ende setzte sich Kaiserslautern nach Verlängerung mit 1:0 durch. Und die weiteren Ergebnisse im DFB-Pokal: Rostock-Stuttgart 0:4, Münster-Karlsruhe 1:2 und St. Tönis-Frankfurt 0:11. Und im DHB-Pokal ist der SCDRF

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1: Der RSA-Verkehrsreport. 2:09 haben wir es. Achtung auf der A72 Leipzig Richtung Hof. Zwischen Espenhain und Borna Nord ist die Autobahn jetzt nach einem Unfall gesperrt. Und B175 zwischen dem Abzweig nach Sörnitz und dem Abzweig nach Nosswitz sind Pferde auf der Straße unterwegs. Da bitte auch vorsichtig unterwegs sein. Und wenn ihr ansonsten noch was gesehen habt, Staus oder Blitzer, gerne her damit. Geht kostenfrei unter der 0800 0815 200. Das RSA-Wetter ist eine ganz schön doll graue Suppe da draußen mit viel Schauern und Gewittern heute. Und das bei mittlerweile fühlen sie sich ja kühl an, diese 14 bis 15 Grad draußen. Bis zu 21 schaffen wir heute noch und gegen Abend sieht es dann auch schon wieder besser aus. Dann bleibt es auch meist trocken, auch morgen viel trockener. Da kommt auch hier und da mal die Sonne vorgeguckt bei ähnlichen Temperaturen.
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1: Nicht nur anschauen, sondern auch selber machen. Schönen guten Morgen zusammen. Ich habe jetzt für euch eine ganz besondere Art Night in Dresden. Am 5. September bei The Mystery of Banksy, A Genius Mind. Und diese exklusiven Tickets sind nicht frei verkäuflich, also wirklich was ganz Besonderes. Ihr lernt in der Ausstellung den mysteriösen Künstler natürlich erstmal kennen und dann dürft ihr selbst zum Street-Art-Künstler werden. Leinwand, Farben, Pinsel, wird alles gestellt. Ihr habt eine professionelle Anleitung und jede Menge Spaß. Also ruft jetzt an 0341 39 37 4 mal die 8. Ich sag euch, das ist der perfekte Abend, wenn ihr wieder Zeit mit der Freundin, mit der Tochter verbringen wollt. Die Art Night by the Mystery of Banksy, A Genius Mind im Erlwein Kapitol Dresden. Jetzt anrufen 0341 39 37 4 mal die 8. Ja, und auch sie hat uns ja schon oft in Staunen gebracht. Gianna Nannini mit Bello Impossibile. Das ist doch der perfekte Sound für so einen grauen Morgen hier bei RSA.

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0: Jetzt wird's richtig kreativ. 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Schönen guten Morgen nach Pirna. Hallo Marina.
1: Hallo.
0: Für dich geht's zur Art Night am 5. September bei The Mystery of Banksy, A Genius Mind im Erwin-Kapitol Dresden. Herzlichen Glückwunsch.
1: Oh, cool, vielen Dank. Ich bin ja aber baff.
0: So schnell kann es gehen, ne?
1: Ja, da freue ich mich riesig. Super.
0: Es ist auch ein ganz exklusives Event. Also diese Tickets sind nicht frei verkäuflich. Da hast du jetzt wirklich Glück gehabt. Und welche glückliche Person darf dich denn begleiten?
1: Eine gute Freundin.
0: Habe ich es gerade noch gesagt. Es ist doch einfach die perfekte Gelegenheit, um mal wieder so richtig schön Zeit mit der besten Freundin zu verbringen. Das macht man viel zu selten.
1: Genau.
0: Ihr könnt euch auf jeden Fall freuen. Ihr könnt schon ab 15 Uhr in die Ausstellung. Da lernt ihr den berühmtesten und mysteriösesten Street-Art-Künstler der Welt kennen bei über 200 reproduzierten Werken. Könnt ihr euch ganz entspannt umschauen, alles entdecken. Ich glaube, bei 200 Exponaten, da brauchst du auch ein bisschen Zeit. Und ab 17 Uhr greifst du selbst zur Farbe und gestaltest unter professioneller Anleitung dein eigenes Kunstwerk. Leinwand, Farben, Pinsel ist natürlich alles für euch vor Ort. Und ich habe selber schon mal eine Art Night mitgemacht. Am Anfang denkt man so, oh mein Gott, wie schaffe ich das, dass das so schön aussieht. Aber das ist ein Selbstläufer. Man hat da eine so gute Zeit. Man bekommt gezeigt, was man alles Kreatives machen kann. Und ihr könnt euch wirklich ausleben und das Kunstwerk natürlich auch mit nach Hause nehmen.
1: Oh, super. Also, klasse.
0: Jetzt musst du nur noch Platz finden, wo du dann zu Hause dein Werk aufhängen kannst.
1: Ja, da findet sich auf jeden Fall ein Platz.
0: Das denke ich auch. Und dann wünsche ich dir und deiner Freundin ganz, ganz viel Spaß am 5. September in Dresden.
1: Oh, super. Dankeschön.
0: Und das Besondere ist ja auch noch, dadurch, dass diese Ausstellung so beliebt ist, wurde sie sogar noch bis zum 18. Oktober jetzt verlängert. Also auch ihr habt die Chance, Banksy noch mal ein bisschen auf die Spur zu kommen bei The Mystery of Banksy, A Genius Mind im Erwin-Kapitol in Dresden.
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7: Der RSA Verkehrssupport. Jetzt gleich um 9:30 und wir schauen zur A72 Leipzig Richtung Hof. Die ist weiterhin zwischen Espenhain, Kitsche und Borna Nord gesperrt. Da gab es einen Unfall, der muss erstmal beräumt werden. B175 zwischen dem Abzweig nach Sörnitz und dem Abzweig nach Nosswitz sind heute Pferde unterwegs. Die laufen hier frei auf der Straße rum. Fahrt da also bitte vorsichtig. Staus und Blitze könnt ihr hier wie immer melden, kostenfrei unter der 0800 0815 200. Das RSA-Wetter ist richtig grau heute und da fühlen sich die aktuell 14 bis 16 Grad in Sachsen auch ganz schön frisch an, oder? Regenschirm müsst ihr auf jeden Fall heute auch dabei haben. Gerade am Vormittag kommt einiges runter. Richtung Nachmittagabend lockert es dann aber immer mehr auf. Der Abend sogar meist trocken. Heute bei bis zu 21 Grad, morgen dann nochmal ähnliche Temperaturen und dann bleibt es sogar häufiger trocken.
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7: Guten Morgen. Ich sammle heute wieder eure Tipps fürs Wochenende, also haut gern mal raus. Unter der 0341 3937 4x8. Wo geht's am besten hin? Wo kann ich was erleben? Geht natürlich gern auch per Sprachnachricht. Und den ersten Tipp, den gibt's hier schon in 7 Minuten. Jetzt genießt aber erstmal euer Frühstück mit heißem Kaffee. Am besten mit warmen Brötchen aus dem Ofen. Ja, gerade bei dem Wetter. Und natürlich mit Alphaville. Dance with me. Das ist RSA.

0: kommt entspannt in euer Wochenende und ich sammle hier schon mal die besten Tipps, wo es hingeht. Hier ist RSA am Samstag. Heute ist das 16. Traktor- und Oldtimer-Treffen im Lossertal im Ortsteil Hoburg. Hallo Conny, du hast mir das Ganze vorgeschlagen. Seit um 7 seid ihr schon in großer Runde mit allen Frühstücken. Wie geht's denn bei euch weiter?
1: Hallo, ab 10 Uhr die Ausfahrt. Eintreffen ab 11.45 Uhr der Fahrzeuge. Mit Vorstellung für die Traktorfreunde gibt es ein Stammziehen, Wippe, dann das Kinderschminken, Traktorrundfahrten. Für das leibliche Wohl ist gesorgt. Ab 13 Uhr ist ein Schautreschen mit Mähdrescher und Dreschmaschine. Ab 19.30 Uhr ist der große Traktorball mit Überraschung.
0: Da habt ihr euch so viel einfallen lassen. Mensch, Conny, danke für den tollen Tipp. Und das Gute ist ja auch, Richtung Nachmittag wird das Wetter immer besser. Und dann wird's doppelt schön beim 16. Traktor- und Oldtimer-Treffen im Lossertal. Also schaut da gerne mal vorbei. Und mehr Tipps für euer Wochenende gibt's wie immer auf rsa-sachsen.de.

0: Volle Power für euren Samstag, das ist RSA. Und viele von euch gehen ja heute wieder den großen Wocheneinkauf machen. Wenn das bei euch heute auch ansteht, dann achtet mal auf dem Supermarktparkplatz darauf, wie Frauen und Männer ins Auto einsteigen. Das ist richtig witzig, denn Frauen steigen ganz oft mit dem Kopf voran ins Auto, während Männer zuerst mit dem Poppes einsteigen. Und ich sag euch, das hat garantiert folgenden Grund. Die Männer, die klopfen sich nochmal die Schuhe ab, damit das Auto auch ja schön sauber bleibt. So ist es nämlich bei mir und meinem Mann. Und der ärgert sich dann immer, wenn ich direkt mit dem Poppes voran und die Füße rein und nicht abgeklopft habe und dann so ein paar Krümel vielleicht im Fußraum liegen. Und ihr könnt natürlich auch mal drauf achten, wer das heute 2 bis 3 Mal ausprobiert. Das sind auch die, die mich jetzt gehört haben und es einfach mal selber testen wollen.
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0: Das ist euer Samstag mit RSA. Ich stelle euch gleich ein musikalisches Blümchen auf den Tisch mit Black Everything Coming Up Roses. Und für die Besten gibt's nur das Beste bei mir. Ich denke nämlich an euch alle im Wochenenddienst. Vom Krankenhaus bis ins Taxi. Tina Turner, the best. 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
10: Um 10 Uhr. Ich bin Jana Klonikowski. Sachsens Familien sind heute nach Stolberg im Erzgebirge eingeladen. Beim Sächsischen Familientag werden erneut um die 10.000 Besucher erwartet. Es gibt jede Menge Musik und Mitmachaktionen für Groß und Klein. Man kann sich zum Beispiel als Steinmetz ausprobieren, klettern oder Schmuck herstellen. Der Eintritt ist kostenlos. Oberbürgermeister Marcel Schmidt sagte uns:
11: Es soll ein Familientag sein, wo alle Familien ohne irgendwelche Hemmungen oder vorherige Überlegungen, Budgetprüfungen hierher kommen sollen. Es soll so sein, dass die Kinder und die Eltern hier einen unbeschwerten Tag erleben, als eine Gesellschaft von vielen Familien, die gemeinsam einen Tag feiern.
10: Das E-Book-Festival für urbane Kunst feiert ab heute 20-jähriges Bestehen. Dafür wird erneut das Gelände des ehemaligen Muskator Kraftfischer-Mischwerks in Riesa zur Leinwand für regionale, nationale und internationale Künstler. Mitorganisator Sven Röder sagte uns:
12: Wir hatten 72 Künstlerinnen aus 18 Ländern, die auf dem Gelände gearbeitet haben, die große Wandgemälde geschaffen haben, Paste-Ups, Installationen, Videoarbeiten, Lichtkunst. Das alles wird dann zu sehen sein und natürlich das Gebäude an sich, das auch sehr eindrucksvoll ist.
10: Zur E-Book im letzten Jahr in Chemnitz kamen mehr als 35.000 Besucher. Außenminister Wadephul ist in die Ukraine gereist und er ist erschüttert. Die täglichen Bilder der Zerstörung dürfen niemanden kalt lassen, so Wadephul in Kiew. Anne Brauer.
13: Wadephuls Besuch kommt inmitten brutaler russischer Angriffe. Gestern hat Russland mit Drohnen ein Einkaufszentrum im Süden der Ukraine attackiert. Allein dort starben 15 Menschen. Wadephul will mit seinem Besuch deutlich machen, dass Deutschland und Europa weiter hinter der Ukraine stehen, sie militärisch unterstützen und ihr helfen wollen, durch den nächsten Winter zu kommen. Wadephul sagt klar,

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1: Der RSA-Verkehrsreport. 9:40 haben wir es. Achtung, auf der R13 Dresden Richtung Berlin. Zwischen Roland und Schwarzheide gab es einen Unfall auf der linken Spur. Die A72 Leipzig Richtung Hof ist zwischen Espenhain und Borna Nord nach einem Unfall gesperrt. Und die B2 in Leipzig ist zwischen der Zwickauer Straße und an der Tabaksmühle jetzt auch nach einem Unfall gesperrt. Und wenn ihr noch was gesehen habt, Stauser Blitzer, gerne hier melden. Kostenfrei unter der 0800 0815 200. Das RSA-Wetter ist ein bisschen grau heute, Schauer und Gewitter und deshalb gucken wir lieber mal Richtung Nachmittag. Da wird es dann nämlich schon besser, da klart es dann immer mehr auf. Richtung Abend bleibt sogar meist trocken, heute bei bis zu 21 Grad. Morgen nochmal ähnliche Temperaturen, 17 bis 21 Grad, aber da bleibt es dann länger trocken.
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1: Schönen guten Morgen. Sie haben den beliebtesten Popsong aller Zeiten rausgebracht, Dancing Queen. Aber auch die hier sind sofort ein Ohrwurm geworden.

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Und das hier, das ist ja wohl der Hit des Tages. It's Raining Again von Supertramp jetzt bei RSA.

0: 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Schönen guten Morgen, David in Gelenau.
1: Einen wunderschönen guten Morgen zurück. Ich bin endlich mal in der Leitung. Juhu.
0: Dann kann ich dir doch sagen, herzlichen Glückwunsch. Du gehst zu ABBA Gold in der Stadthalle Chemnitz.
1: Super, ich freue mich riesig. Mehrmals probiert bei euch und jetzt hat es endlich geklappt.
0: Und du hast einen grandiosen Abend vor dir. Diese ABBA Tribute Show gehört zu den erfolgreichsten Europas seit 20 Jahren, eigentlich sogar überall in der Welt unterwegs. Die kommen so nah ran ans Original mit Live-Gesang, aufwendigen Choreografien. Es gibt mehrere Kostümwechsel, natürlich im authentischen Look. Eine Lightshow, sogar Pyrotechnik ist dabei.
1: Da hast du jetzt so viel Werbung gemacht, ich kann wahrscheinlich gar nicht mehr schlafen bis zum Januar.
0: Aber du kannst dir die Aufregung ja teilen. Welche Dancing Queen darf denn mitkommen?
1: Natürlich meine Dancing Queen, die Nancy, darf sich drauf freuen. Die ist aber gerade unterwegs und weiß noch nichts von ihrem Glück.
0: Na, umso besser, dann kannst du die heute richtig schön überraschen.
1: Und ich sage vielen, vielen Dank an euch, an euer Team und wünsche ein schönes Wochenende.
0: Vielen, vielen Dank dir. Aber bevor du mir jetzt abhaust, was hältst du denn davon, wenn wir jetzt gleich noch aber spielen?
1: Sehr gern. Nehmt auch eine Rarität, wie bei RSA üblich.
0: Sie also, sind alle gut. Ich finde, das ist gar keine Rarität. Also mit Dancing Queen, Mama Mia, Waterloo, hat ja alles dabei, oder?
1: Alles dabei. Ich hatte gestern eine schöne Hochzeit begleitet musikalisch und dann kam auch mal wieder Voulez-vous raus oder so. Also könnt ihr euch gerne jetzt was Schönes raussuchen.
0: Ach, du bist Hochzeits-DJ?
1: Ich bin Hochzeits-DJ, genau.
0: Und da gehört aber natürlich auch auf jede gute Feier, ne?
1: Da wird auch bei der Jugend das Ding richtig gut wieder angenommen. Also es wird deutlich mehr gewünscht, wie vielleicht vor 5 Jahren.
0: Finde ich großartig. Ja, dann wird es natürlich auch Zeit, dass du einfach mal mitfeiern kannst und nicht selber die Mucke machen musst, hä?
1: Genau so, da bekommt man ganz neue Eindrücke.
0: Dann macht ihr ein großes Kreuzchen am 13. Januar. Da stehen auch, glaube ich, nicht so viele Hochzeiten an, oder?
1: Nein, in der Woche ist da nicht so viel los.
0: Dann haben wir das doch perfekt abgepasst hier. Ich wünsche dir viel, viel Spaß in Chemnitz und spiele jetzt für dich ABBA.
1: Dankeschön.
0: Gimme, gimme, gimme zum Aufdrehen jetzt bei RSA.

0: Das ist schon mal die genau richtige Mucke für gigantischen Spaß jetzt in Leipzig. Ihr hört RSA am Samstag. Europas größte runde mobile Rollschuhbahn steht wieder auf dem Augustusplatz vor der Oper. Und ob ihr mit den Enkeln in die Rollschuhe steigt oder nur die Mäuse sausen lasst und einfach mal das Disco-Feeling mit einem frischen Drink in der Hand in der Open-Air-Lounge genießt, bis zum 16. September habt ihr Zeit, könnt es ausprobieren oder ausrollen lassen. Da gibt es auch nochmal garantiert einen schönen Wettertag. Und heute eröffnet auch der 75 Meter hohe 360-Grad-Panoramaturm direkt neben der Rollschuhbahn. Auch ein echtes Highlight. Habt ihr den besten Blick über die Leipziger Innenstadt und weit darüber hinaus.
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0: Manche genießen ja heute richtig den Regen. Eine kleine Abkühlung, endlich auch mal nicht den Garten gießen. Ne? Ihr hört RSA am Samstag und hier sind Genießer natürlich genau richtig. Ich habe gleich für euch Madonna, La Isla Bonita und Erasure Always. 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

0: Der RSA-Verkehrsreport. Fangen wir doch mit dem an. A4 Erfurt Richtung Dresden zwischen Berbersdorf und Siebenlehen gab es einen Unfall. Fahrt da bitte vorsichtig. Und A13 Dresden Richtung Berlin zwischen Ruhland und Schwarzheide gab es einen Unfall auf der linken Spur. Und die B2 in Leipzig ist zwischen der Zwickauer Straße und einer Tabaksmühle nach einem Unfall gesperrt. Wenn ihr euch da auskennt, macht am besten gleich einen großen Bogen drum. Und wenn ihr noch was gesehen habt, Staus oder Blitzer, gerne her damit. Ruft einfach durch 0800 0815 200. Und dann machen wir auch direkt weiter mit dem RSA-Wetter. Das ist heute eine ganz schön trübe Kiste da draußen. Also so richtig hell will es nicht werden, aber macht uns ja nicht aus. Ein bisschen Regen darf auch mal sein. Und ihr zieht ja auch dann Richtung Nachmittag immer weiter weg. Abends ist es sogar meist trocken, heute bei bis zu 21 Grad. Und morgen dann nochmal ähnlich von den Temperaturen. Aber da kommt viel häufiger die Sonne durch. Dann bleibt es auch mehr trocken.
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0: Guten Morgen, wir lernen gleich mal was vom Handwerk des Winzers. Denn bald sind wieder die Tage des offenen Weingutes. Und warum wir das nicht verpassen dürfen, das hören wir gleich von einem sächsischen Weinbauleiter. Jetzt kommt aber erstmal noch Kaffee in die Tasse. Kommt mir gut durch euren Wochenenddienst. Wir feuern euch dabei kräftig an mit mehr Musik aus den 80ern. Das sind die Bee Gees bei RSA. 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

0: In Sachsen gibt's immer am letzten Augustwochenende ein gutes Glas Wein. Ihr hört RSA am Samstag. Nächste Woche sind sie wieder die Tage des offenen Weingutes. Und da gibt's gleich was ganz Besonderes zu verkosten. Till Neumeister, Weinbauleiter auf Schloss Wackerbarth.
1: Da werden wir nämlich aus den Trauben, die wir jetzt ernten, den Federweißen anbieten können. Ein halb vergorener Wein. Der hat also diese natürliche Gärkohlensäure. Bisschen mehr Restzucker, weil er eben nur zur Hälfte vergoren ist und auch nur halb so viel Alkohol. Also da kann man dann noch gerne ein Glas mehr davon trinken. Das ist im Prinzip das erste Produkt, was es dann aus dem neuen Jahrgang 2026 gibt.
0: Eine echte Premiere. Ja, und woran erkennt ihr Profis eigentlich, dass jetzt die richtige Erntezeit ist? Ich meine, nur am Kalender werdet ihr es wahrscheinlich nicht festmachen, ne?
1: Also es gibt sozusagen ganz viele Erkennungsmerkmale für diese physiologische Reife und dann ist es natürlich auch wichtig, dass wir die Öchsle haben, also das Mostgewicht, dass die Säure gerade stimmen. Und dann ist noch so ein analytischer Wert, den wir auch messen, der pH-Wert. Aber das Allerwichtigste ist natürlich die Aromenreife.
0: Ja, und wenn ihr noch mehr wissen wollt über die Aromen im Wein, über den Weinanbau selbst oder einfach über euer liebstes Weinanbaugebiet, dann seid ihr natürlich genau richtig bei den Tagen des offenen Weinguts nächstes Wochenende hier bei uns in Sachsen.

0: Auf dem Weg zum Einkauf läuft im Auto RSA. Es ist Samstag und noch besser, rollt's gleich mit Depeche Mode, Enjoy the Silence. Und wenn eure Frau gerade mit dem Staubwedel durch die Wohnung wirbelt, dann schnappt ihr euch die Gute gleich mal für einen richtig schönen Cha-Cha-Cha bei Keimzeit. Klingklang, das ist RSA mit Musik aus den 80ern und Kulthits, die Spaß machen.
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9: Um 11 Uhr. Ich bin Jana Klonikowski. Straßen und Parkplätze weg und dafür mehr Grün. So stellt sich Städtetagspräsident Burkhard Jung unsere Städte in Zukunft vor. Der Leipziger OB fordert mehr Geld für den Hitzeschutz und ein Umdenken bei der Verkehrsplanung. Er sagte der Neuen Osnabrücker Zeitung, jeder Baum ist ein Segen für die Stadt und anderes müsse dann weichen. Zitat, sechsspurige Straßen in Städten können nicht mehr länger die Lösung sein. Jung setzt vielmehr auf Carsharing, Jobräder und den ÖPNV. Ein blutiger Streit in Chemnitz hat Polizei und Rettungskräfte auf den Plan gerufen. Ein 43-Jähriger soll gestern in einer Wohnung am Rosenhof mit einem Messer auf seinen Bekannten losgegangen sein. Der bekam Schnittwunden ab. Die Ermittler haben das Messer, aber nicht den mutmaßlichen Täter. Der ist weiter auf der Flucht. Stolbeck lädt heute zum Sächsischen Familientag ein. Dort gibt es Musik, Spiel und Spaß für Jung und Alt. Mehr dazu von Uwe Schimonek.
10: Es gibt Live-Musik und DJs. Man kann sich als Handwerker ausprobieren, etwa bei einem Steinmetz oder einem Optiker. Auch Vereine, Kirchen und eine Tierakademie präsentieren sich. Beim Essen und Trinken haben die Veranstalter familienfreundliche Preise angekündigt. Der Sächsische Familientag findet bereits zum 26. Mal statt. Er ist immer an anderen Orten, in Stolberg nun schon zum zweiten Mal.
9: Außenminister Wadefuhl ist aktuell in der Ukraine. In Kiew geht es darum, wie Deutschland und Europa die Ukraine weiter militärisch unterstützen können gegen die brutalen russischen Angriffe. Gestern sind allein bei Drohnenangriffen auf ein Einkaufszentrum im Süden der Ukraine 15 Menschen getötet worden. Wadefuhl betont, diese Bilder der Zerstörung dürfen niemanden kalt lassen. Und gleichzeitig ist er sich sicher, die Ukraine wird gewinnen.
11: Ich glaube, es ist wichtig, dass Europa in dieser Situation zeigt, dass Putin seine Ziele nicht wird erreichen können hier in der Ukraine, dass wir weiter an der Seite der Ukraine stehen.
9: Beim 1:0-Sieg von Kaiserslautern gegen Waldhof Mannheim im DFB-Pokal hat es am Abend Ausschreitungen gegeben. Raketen flogen auf den Platz, dann stürmten Fans das Feld, die Polizei musste einschreiten. Baden-Württembergs Innenminister Hagel verurteilt die

0: gab es einen Unfall auf der linken Spur. Auch da bitte vorsichtig fahren. Und wenn ihr ansonsten noch was gesehen habt, Staus oder Blitzer, könnt ihr immer melden, kostenfrei unter der 0800 0815 200. Das RSA-Wetter bringt heute Schauer und Gewitter. Vor allem kommt die aber am Vormittag runter bei aktuell um die 14, 15 Grad in Sachsen. Richtung Nachmittag wird es dann aber immer besser. Da erreichen wir sogar zwischen 17 und 21 Grad. Dann guckt vielleicht auch mal ganz kurz die Sonne raus. Auf jeden Fall bleibt es Richtung Abend auch meist trocken. Und genauso geht es dann auch morgen weiter. Meist trocken, nur hier und da noch mal ein kleiner Schauer bei ähnlichen Temperaturen bis 21 Grad.
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0: Kaum ist die Schule gestartet, machen wir schon wieder blau, also Poolblau. Hallo zusammen, ab geht's für euch ins Wasser, ins Elbamare Dresden. 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So, und das meiste haben wir doch jetzt schon geschafft, oder? Da können wir auch noch mal kurz durchatmen. Und das machen wir hier mit The Alan Parsons Project. Don't Answer Me bei RSA.

0: Jetzt wird's nass. Das ist RSA am Samstag. 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Und hier wartet Badespaß im Elbermare in Dresden auf den Daniel in Lichtenberg. Hallöchen.
1: Na, hallo.
0: Schön, dass ich dich dran hab. Was bist denn du so für ein Typ? Lieber rutschen bis zum Umfallen oder einfach mal schön entspannen im Whirlpool?
1: Ach, eigentlich beides. Die Kinder wollen gerne rutschen und ich liege mit meiner Frau gerne mal im Whirlpool.
0: So teilt ihr euch perfekt auf und darum gehört das Familienticket fürs Elbermare Erlebnisbad in Dresden. Dir herzlichen Glückwunsch.
1: Vielen, vielen Dank. Das freut mich sehr.
0: Du hast schon gesagt, du nimmst zwei Kinder mit. Wie alt sind die ungefähr?
1: Der Kleine, der ist 4,5 und der Große, der ist 8.
0: Na, der Große, der hat jetzt auch wieder Schule, ne?
1: Genau, ja. Der ist jetzt die erste Woche wieder in der Schule, genau.
0: Na, da ist ja auch wieder ein bisschen Stress angesagt und dann nehmt ihr euch mal eine schöne Auszeit.
1: Genau, das auf jeden Fall.
0: Ja, perfekt. Auf euch wartet ein 27 Grad warmes Sportbecken. Falls ihr doch noch ein bisschen sportlich unterwegs sein wollt, könnt ihr da herrlich Bahn ziehen. Ja. Eine 80 Meter lange Riesenrutsche gibt's mit temporeichen Kurven. Macht richtig viel Spaß. Im Erlebnisbecken habt ihr Massagedüsen. Geysir macht auch immer Spaß mit den Kiddies. Nackendusche, Strömungskreise auch. Außenbecken habt ihr sogar dabei. Mit Bodensprutter, Whirlliegen. Okay. Und für dich und deine Frau der 34 Grad warme Hot Whirlpool mitten im Grünen auf einer kleinen Insel im Erlebnisbecken. Herrlich zum Genießen.
1: Das wird uns sehr gefallen. Vielen,
0: das
1: vielen Dank.
0: Glaube ich auch. Ich wünsche euch viel, viel Spaß im Elbermare Erlebnisbad in Dresden.
1: Vielen Dank.
0: Das ist euer Samstag mit RSA, die beste Musik, die meiste.

Neptun ist wieder da. Das ist RSA am Samstag und Grüße gehen rüber nach Glauchau. Im Gründelteich ist der Neptun zurückgekehrt und wenn ihr dort unterwegs seid für einen schönen Spaziergang, dann schaut morgen auch direkt mal rüber zum Stausee, ist ja direkt nebenan und da ist Tag der offenen Tür beim Stauseeverein mit Kinderangeln, Schnupperpaddeln, Bogensport, mit Schnuppersegeln, Tennis ist dabei und natürlich gibt es für euch auch eine leckere Bratwurst am Stausee in Glauchau morgen zwischen 10 und 14 Uhr. Und mehr Tipps für euer Wochenende kriegt ihr wie immer auf rsa-sachsen.de. 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

0: So klingt er. Euer Start ins Wochenende, das ist RSA am Samstag. Ja, und bei dem ollen Grau da draußen, da brauchen wir doch erstmal einen gute Laune-Booster. Und der kommt hier von Ryan Paris. Ein bisschen Dolce Vita in Sachsen. Und Sir Paul McCartney, Hope of Deliverance. 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

0: der RSA-Verkehrsreport. Und da haben wir eine Meldung von der A4 Erfurt Richtung Dresden. Zwischen Berbersdorf und Siebenlehen gab es einen Unfall und dadurch gibt es auch in der Gegenrichtung A4 nach Erfurt zwischen Berbersdorf und Hainichen Fahrzeugteile auf der rechten Spur. Entschuldigung. A17 Prag Richtung Dresden. Zwischen Dresden-Gorbitz und dem Dreieck Dresden-West gab es einen Unfall auf der linken Spur und in Schwebnitz ist die Dresdner Straße, also die B97 ist das, zwischen der Schulstraße und am Ring in beide Richtungen gesperrt. Und wenn ihr noch was gesehen habt, Staus oder Blitzer, gerne her damit. Geht natürlich kostenfrei unter der 0800 0815 200.
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0: Das RSA-Wetter ist eine ganz schön graue Suppe, aber hey, jeder hat mal einen weniger guten Tag. Wir genießen auch mal ein bisschen die Abkühlung bei 14 bis 15 Grad, echt okay. Und das Regenwetter, das zieht ja auch über den Nachmittag noch langsam ab. Also dann abends bleibt es sogar trocken, könnt ihr noch ein kleines Grillerchen machen bei bis zu 21 Grad. Heute, morgen auch nochmal ähnlich von den Temperaturen und dann bleibt es sogar meist trocken und die Sonne guckt nochmal raus.
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0: Hallo zusammen. Ich stelle euch gleich Graf Dedo den Fetten vor. Und dann geht's auf Schatzsuche für Erwachsene und für Kinder. Euer Wochenendtipp in Mittelsachsen, 23:45. Und na klar, gibt's auch wieder meinen Bratwurst-Tipp für euch schon in 10 Minuten. Und jetzt streuen wir aber erstmal ein bisschen Glitzer auf diesen grauen Samstag mit Cyndi Lauper bei RSA.

0: Hier ist er, mein Bratwurst-Tipp, damit ihr am Wochenende euch das Kochen sparen könnt. Ihr hört RSA am Samstag und in Leipzig ist ja noch bis morgen Abend das Wasserfest. Im Stadtteilpark Plagwitz, am Karl-Heine-Kanal, aber auch am Lindauer Hafen. Überall kriegt ihr was Leckeres auf die Hand. Und für eure Enkel gibt's eine Pirateninsel. Das wird auch ein richtiges Highlight.
1: Wir haben bewusst das Motto Pirateninsel gewählt, um Kindern spaßig das Thema Wasser, vom Schutz des Wassers bis hin zu den verschiedenen Aggregatzuständen und dergleichen vermitteln zu können. Im Rahmen einer Piratenprüfung oder mit einer Piratenmodenschau kann man zeigen, dass man mit wirklich Materialien, die sonst vielleicht weggeworfen werden, sehr schöne Kostüme machen kann.
0: Danke, Sabine Heimann vom Wasserstadt e.V. Leipzig. Also ob Piratenprüfung oder selbst zu Wasser. Beim Wasserfest in Leipzig ist jede Menge los. Und mit dem Wetter habt ihr auch Glück. Die dicke Regenwolke, sie zieht nämlich gerade ab.

Ab hier wird das Wetter nur noch besser und dann geht's für euch morgen auf Schatzsuche auf Schloss Rochsburg. Ihr hört RSA am Samstag. Ab um 10 ist der Mini-Flohmarkt geöffnet. Und mal ehrlich, nach alten Kameras, Schmuck und so manchen Schätzen zu suchen und das in so einer tollen Schlosskulisse, das hat schon was. Eintritt zum Flohmarkt ist auch frei und danach, davor, dazwischen lohnt es sich auch mal ins Schloss reinzuschauen. Fett, einäugig, revolutionär. In dieser Ausstellung lernt ihr unter anderem Graf Dedo den Fetten kennen, erfahrt auch warum der so genannt wurde. Auch Markgraf Wilhelm ist am Start, der Einäugige, der unglaublich siegreich war. Also Flohmarkt und lebendige Burggeschichte morgen ab um 10 auf Schloss Rochsburg. Und für alle Infos und mehr Tipps für euer Wochenende klickt ihr euch wie immer auf rsa-sachsen.de.

0: Den grauen Vormittag haben wir doch jetzt geschafft. Ab jetzt wird es einfach nur noch schöner. Das ist RSA am Samstag. Gleich mit den Top 20 von vor 40 Jahren. Eure 80er Chart-Tour mit Micha Habich geht sofort los. Und ihr wisst Bescheid, wenn hier die Uhr 12 schlägt, dann verschwinde ich wie im wahren Märchen. Ich bin Nicole Grimm. Schönes Wochenende euch.
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1: Um 12 Uhr, ich bin Jana Klonikowski. Straßen und Parkplätze weg und dafür mehr Grün. So stellt sich Städtetagspräsident Burkhard Jung unsere Städte in Zukunft vor. Die Einzelheiten von Anne Brauer.
2: Jeder Baum ist ein Segen für die Stadt, sagt Jung mit Blick auf die letzten Hitzewellen. Und dafür muss dann eben anderes weichen. Sechsspurige Straßen in Städten können nicht mehr länger die Lösung sein, so der Leipziger OB in der Neuen Osnabrücker Zeitung. Jung sieht Städte wie Kopenhagen oder Amsterdam als Vorbild und setzt vielmehr auf Carsharing, Jobräder und den ÖPNV. Vom Bund fordert er mehr Geld, damit sich die Kommunen an die Folgen des Klimawandels anpassen können.
1: Sachsens Familien sind heute nach Stolberg im Erzgebirge eingeladen. Beim Sächsischen Familientag werden erneut um die 10.000 Besucher erwartet. Es gibt jede Menge Musik und Mitmachaktionen für Groß und Klein. Man kann sich zum Beispiel als Steinmetz ausprobieren, klettern oder Schmuck herstellen. Der Eintritt ist kostenlos. Oberbürgermeister Marcel Schmidt sagte uns:
3: Es soll ein Familientag sein, wo alle Familien ohne irgendwelche Hemmungen oder vorherige Überlegungen, Budgetprüfungen hierher kommen sollen. Es soll so sein, dass die Kinder und die Eltern hier einen unbeschwerten Tag erleben, als eine Gesellschaft von vielen Familien, die gemeinsam einen Tag feiern.
1: Nach dem Anschlag beim Berliner Christopher Street Day will Bundesjustizministerin Hubich ein Zeichen setzen und den Schutz queerer Menschen ins Grundgesetz schreiben. In der Rheinischen Post spricht Hubich sich dafür aus, explizit die Diskriminierung aufgrund der sexuellen Identität zu verbieten. RB Leipzig spielt heute in der ersten Runde des DFB-Pokals bei Eintracht Trier. Gegen den Südwestregionalligisten sind die Leipziger ab 18 Uhr haushoher Favorit. Für Martin De Michelis ist es das erste Pflichtspiel als RB-Trainer. Bislang hat er das Team mehrere Wochen in der Vorbereitung betreut. Zu der zieht er trotz einiger Testspielniederlagen ein positives Fazit.
4: Insgesamt haben wir eine gute Vorbereitung gemacht und in jede Woche haben wir das Gefühl gehabt, dass wir haben immer ein Stück besser in verschiedene Dinge, in verschiedene Ideen, einen Schritt nach vorne gemacht.
1: Und während in ganz Deutschland die erste DFB-Pokalrunde ausgespielt wird, steht in einem anderen Wettbewerb heute der Klassiker an. Im Supercup treffen Borussia Dortmund und der FC Bayern aufeinander. Gespielt wird im Dortmunder Signal Iduna Park. Anpfiff ist um 8:30. 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
5: Auf der A9 Halle-Leipzig, Nürnberg, Achtung, zwischen Eisenberg und Bad Klosterlausnitz sind in beiden Richtungen Leute auf der Straße. Auf der A4 Dresden, Richtung

0: Freistaat. Trüb und nass ist es gerade, der Regen zieht aber nach Osten ab. Danach bleibt's wechselhaft mit mehr Wolken als Sonne, nur noch ab und zu ein Schauer und gelegentlich kann auch mal ein Gewitter dabei sein. Dazu liegen die Höchstwerte heute bei 18 bis 21 Grad. Morgen dann Sonne und Wolken, trocken, maximal 21 Grad.
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2: Ja, und damit herzlich willkommen zurück am 22. August 1986, als Top Gun Tom Cruise endgültig zum Superstar macht und eine schwedische Rockband namens Europe immer noch als ganz großer Newcomer vorgestellt wird. In den deutschen Charts, da passiert auch einiges. Einer schießt diese Woche tatsächlich von der 58 auf die 8. Wer das ist, darum kümmern wir uns in der nächsten Stunde. Jetzt geht's nämlich erstmal los mit der 20 und Queen Friends Will Be.

gehört. Every Beat of My Heart von der 33 auf die 19 geklettert vor 40 Jahren hier in der 80er Chartshow bei RSA jeden Samstagmittag mit Deutschlands Top 20 von damals. Und da geht's jetzt weiter mit der ersten Neuvorstellung in dieser Woche. 4 Jahre ist Nicoles Sieg damals beim Eurovision Song Contest mit ein bisschen Frieden her. Und Ralf Siegel und Bernd Meininger gehören noch immer zu ihrem Erfolgsteam. Neu auf der 22 in Deutschland, Nicole und Lass mich nicht allein.

Spiel. Samantha Fox nach 17 Wochen immer noch in den Charts, damals auf Platz 18 hier in der 80er Chartshow bei RSA mit Micha habe ich eine kleine Momentaufnahme aus diesem Sommer 1986, muss man noch mitnehmen. Bei Aha, da laufen auf der Welttournee nämlich die Hallen voll, aber Morten Harket, der zieht in Australien auffällig oft ganz alleine los, während seine Bandkollegen ihre Freundinnen dabei haben. Da sitzt der Morten ganz alleine im Hafen, geht spazieren und schreibt Songs. Und natürlich dauert es da nicht lange, bis die ersten Fragen Liebeskummer. Ob wirklich was dran war, das lässt Morten offen. Wir kümmern uns jetzt um Platz 16. Die erste allgemeine Verunsicherung, die hatten damals keinen Liebeskummer, die hatten ordentlich Spaß. Und vorher geht's los mit der 17 Miami Sound Machine und The Band.

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1: Auf der A4 Dresden Richtung Chemnitz sind zwischen Berbersdorf und Hainichen Fahrzeugteile auf der rechten Spur. Auf der A14 Nossen Richtung Leipzig gab es bei dem Dreieck Partenaue mit der Überleitung zur A38 Richtung Halle einen Unfall und es liegen Gegenstände auf der Straße. In Schwebnitz ist die Dresdner Straße, die B97, zwischen der Schulstraße und am Ring in beiden Richtungen gesperrt. Und im Kreis Sächsische Schweiz-Osterzgebirge ist die Straße zwischen Struppen und Naundorf nach einem Unfall dicht. Geblitzt wird in Chemnitz auf der Chemnitz-Talstraße stadtauswärts in Höhe der Kreuzung Dorfstraße. Staus und Blitzer immer melden an unsere kostenfreie Hotline 0800 0815 200. Das Wetter im Freistaat. Trüb und nass ist es gerade, der Regen zieht aber nach Osten ab. Danach bleibt's wechselhaft mit mehr Wolken als Sonne, nur noch ab und zu ein Schauer und gelegentlich kann auch mal ein Gewitter dabei sein. Dazu liegen die Höchstwerte heute bei 18 bis 21 Grad. Morgen dann Sonne und Wolken, trocken, maximal 21 Grad.
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2: Ja, wir sind zurück in Deutschlands Top 20 vor 40 Jahren. Jeden Samstagmittag hier bei RSA mit Platz 15 jetzt. MC Micah G und DJ Sven. Hier ist der Holiday Rap.

Cook und Wonderful World. Platz 14 vor 40 Jahren in Deutschland hier in der 80er Chartshow bei RSA mit Micha Habich. Und wir schauen kurz rüber nach Großbritannien. Und da erlebt Chris de Burgh gerade den größten Erfolg seiner bisherigen Karriere. Und das Verrückte ist, vor The Lady in Red hatte er es mit keiner einzigen Single überhaupt in die britischen Top 40 geschafft. Und jetzt plötzlich ganz oben die Nummer 1, die amtierende Nummer 1 in Großbritannien damals, Lady in Red.

Hatfield und Sledgehammer, die 13, vor 40 Jahren mittendrin in Deutschlands Top 20 vom 22. August 1986 in der 80er Chartshow bei RSA. Gleich geht's für Aha, da noch einen Platz nach oben auf die 11 mit Hunting High and Low. Vorher rutscht Janet Jackson einen Platz runter auf die 12. Nasty.

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7: Um 13 Uhr. Ich bin Jana Klonikowski. Straßen und Parkplätze weg und dafür mehr Grün. So stellt sich Städtetagspräsident Burkhard Jung unsere Städte in Zukunft vor. Der Leipziger OB fordert mehr Geld für den Hitzeschutz und ein Umdenken bei der Verkehrsplanung. Er sagte der neuen Osnabrücker Zeitung, jeder Baum ist ein Segen für die Stadt und anderes müsse dann weichen. Zitat, sechsspurige Straßen in Städten können nicht mehr länger die Lösung sein. Jung setzt vielmehr auf Carsharing, Jobräder und den ÖPNV. In Stolberg im Erzgebirge wird heute der Sächsische Familientag gefeiert. Bis 18 Uhr gibt es Musikspiele und Mitmachangebote für Jung und Alt. Besucher können sich zum Beispiel als Steinmetz oder Optiker ausprobieren. Der Eintritt ist kostenlos. Auch beim Essen und Trinken sollen die Preise familienfreundlich bleiben. Oberbürgermeister Marcel Schmidt.
8: Wir freuen uns auf alle, die hierher kommen und haben uns Mühe gegeben, dass es ein erlebnisreicher Samstag wird. Und das blicken in viele Kinderaugen, die gespannt auf die nächste Attraktion warten. Das ist schon das, was es wert macht und was es den Tag zu einem glücklichen Tag machen wird.
7: Außenminister Wadefuhl ist inmitten brutaler russischer Angriffe nach Kiew gereist und hat sich da überzeugt gezeigt, die Ukraine wird diesen Krieg gewinnen. Er wirft Russland vor, wahllos Zivilisten zu ermorden und Wadefuhl sieht Signale dafür, dass das Regime in Moskau immer mehr verzweifelt. Erstes Pflichtspiel für RB Leipzig unter dem neuen Trainer Martin Demichelis. Im Pokal tritt RB ab 18 Uhr beim Südwestregionalligisten Eintracht Trier an. Als Champions-League-Teilnehmer ist Leipzig natürlich klarer Favorit. Und der neue Coach will bei allem Respekt vor dem Gegner vor allem auf sein Team schauen.
9: Klar können wir mit unserem Videoanalyst das Gegner analysieren, aber am Ende haben wir viel gearbeitet in unseren Dingen und deswegen ich erwarte morgen von unserer Mannschaft ein seriöses Spiel in verschiedenen Themen mit Ball und gegen den Ball.
7: Böller und Raketen, Rudelbildung, ein Platzsturm und 85 Verletzte. Der DFB will die Ausschreitungen beim Pokalderby zwischen Waldhof Mannheim und dem 1. FC Kaiserslautern umfassend aufarbeiten. Sowas hat im Fußball keinen Platz, betont der Verband. Baden-Württembergs Innenminister Hagel sprach von Gewaltexzessen. 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
10: Auf der A14 Nossen Richtung Leipzig, Vorsicht, bei dem Dreieck Patenaue mit der Überleitung zur A38 Richtung Halle gab es einen Unfall und es liegen Gegenstände auf der Straße. Im Kreis Sächsische Schweiz-Osterzgebirge ist die Straße zwischen Struppen und Naundorf nach einem Unfall gesperrt. In Schwebnitz ist die Dresdner Straße, die B97, zwischen der Schulstraße und am Ring in beiden Richtungen gesperrt. In Zwickau kommt es wegen einer Demonstration zu Verkehrsbehinderungen. Und in Zwickau ist am Kornmarkt die Straße zwischen der Klosterstraße und dem Domhof wegen einer Veranstaltung bis heute Abend gesperrt. Geblitzt wird in Chemnitz auf der Chemnitz-Talstraße stadtauswärts in Höhe der Kreuzung Dorfstraße. Staus und Blitzer immer melden an unsere kostenfreie Hotline 0800 0815 200. Das Wetter im Freistaat. Viele Wolken und Regen gibt es gerade noch. Später wird der Regen deutlich weniger. Dann kommt auch mal die Sonne raus und nur ab und zu ist noch ein Schauer drin. Ein einzelnes Gewitter ist auch nicht ganz ausgeschlossen. Dazu liegen die Höchstwerte heute bei 18 bis 21 Grad. Morgen geht es trocken weiter mit Sonne und Wolken, maximal um die 21 Grad.
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4: Und dann geht's rein in die Top 10 mit Doctor and the Medics. Spirit in the Sky.

Hubert K. fährt mit seiner Limousine auf Platz 9 vor 40 Jahren hier in der 80er Chartshow bei RSA. Und wir kommen zur nächsten Neuvorstellung und zu Spandau-Ballet. Um die ist es vor 2 Jahren ziemlich ruhig. Nach Hits wie True und Gold melden sich die Briten dann im Sommer 86 aber mit neuem Material zurück und mit dem Song Fight for Ourselves. Und das ziemlich erfolgreich. Neu auf der 62 in Deutschland.

Aufsteiger der Woche. Trio Rio machen mit New York, Rio, Tokio einen Riesensatz von der 58 auf die 8. Heute vor 40 Jahren in Deutschland. Hier ist die 80er Chartshow bei RSA. Jetzt mit einer kleinen Geschichte aus dem August 1986. Samantha Fox, die wird damals zum Freundschaftsspiel HSV gegen Liverpool eingeladen und soll vor dem Anpfiff singen. Der Auftritt, der dauert ein paar Minuten und danach wird es ziemlich turbulent. Die Liverpool-Fans, die grölen nämlich ja eine sehr eindeutige Aufforderung in Richtung Samantha. Und später gibt es dann sogar totale Rangeleien rund um ihren Freund. Also für Schlagzeilen hat dieser kurze Auftritt heute vor 40 Jahren auf jeden Fall gereicht. Zurück zu den Charts, gleich auf Platz 6 mit Wham und vorher die 7 New Shoes, I Can't Wait.

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17: Auf der A14 Nossen Richtung Leipzig gab es am Dreieck Partenaue mit der Überleitung zur A38 Richtung Halle einen Unfall und es liegen Gegenstände auf der Straße. Im Burgenlandkreis liegen auf der Könneritzer Hauptstraße zwischen dem Abzweig nach Krimmitzschen und Könneritz umgestürzte Bäume. Im Kreis Sächsische Schweiz-Osterzgebirge ist die Straße zwischen Struppen und Naundorf nach einem Unfall gesperrt. In Zwickau kommt es aufgrund von einer Demonstration zu Verkehrsbehinderungen. Und am Kornmarkt ist zwischen der Klosterstraße und dem Domhof die Straße wegen einer Veranstaltung bis heute Abend gesperrt. Geblitzt wird in Chemnitz auf der Chemnitztalstraße in Höhe der Kreuzung Dorfstraße stadtauswärts. Staus und Blitzer immer melden an unsere kostenfreie Hotline 0800 0815 200. Das Wetter im Freistaat. Viele Wolken und Regen gibt es gerade noch. Später wird der Regen deutlich weniger. Dann kommt auch mal die Sonne raus und nur ab und zu ist noch ein Schauer drin. Ein einzelnes Gewitter ist auch nicht ganz ausgeschlossen. Dazu liegen die Höchstwerte heute bei 18 bis 21 Grad. Morgen geht es trocken weiter mit Sonne und Wolken, maximal um die 21 Grad.
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18: 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Und dann geht's rein in die Top 5 mit Samantha Fox und Do Ya.

Falco, The Sound of Musik. Hoch geht's auf Platz 4 vor 40 Jahren in den deutschen Charts, hier in der 80er Chartshow bei RSA. Wir kommen zur letzten Neuvorstellung in dieser Woche und zum Song Too Good To Be Forgotten. Der war zum damaligen Zeitpunkt schon 12 Jahre alt. Das Original, das stammt von einer amerikanischen Soul-Gruppe und war 1974 schon mal ein Hit. Und Amasulu, die machen daraus 1986 ihre ganz eigene Version und landen damit schließlich den größten Erfolg ihrer Karriere. Bei uns neu auf der 63. Amasulu, Too Good To Be Forgotten.

letzte Neuvorstellung in dieser Woche in der 80er Chartshow hier bei RSA. Amasulu, Too Good To Be Forgotten, neu auf der 63 vor 40 Jahren und damit zurück in die deutschen Top 20. Drei Songs fehlen noch und da haben wir gleich auf der 2 Madonna mit Papa Don't Preach und wir starten mit der 3 und Bananarama.

Papa Dumfries klettert auf die 2 vor 40 Jahren. Und das war die 80er-Chartshow hier bei RSA für diese Woche. Deutschlands Top 20 vom 22. August 1986. Eine Nummer fehlt noch und das ist Platz 1. Und da ist alles beim alten Lessons in Love steht da. Und interessant ist, das Album, auf dem der Song später landet, Running in the Family, das gibt es zu diesem Zeitpunkt noch gar nicht. Die Single ist zuerst da, wird zum Riesenhit und gibt quasi auch die Richtung vor, in die Level 42 danach weitergehen. In Deutschland funktioniert das weiterhin hervorragend. Jetzt die 6. Woche auf Platz 1, Level 42 und Lessons in Love.

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13: Um 14 Uhr, ich bin Silas Quiring. Straßen und Parkplätze weg und dafür mehr Grün. So stellt sich Städtetagspräsident Burkhard Jung unsere Städte in Zukunft vor. Einzelheiten von Anne Brauer.
14: Jeder Baum ist ein Segen für die Stadt, sagt Jung mit Blick auf die letzten Hitzewellen. Und dafür muss dann eben anderes weichen. Sechsspurige Straßen in Städten können nicht mehr länger die Lösung sein, so der Leipziger OB in der Neuen Osnabrücker Zeitung. Jung sieht Städte wie Kopenhagen oder Amsterdam als Vorbild und setzt vielmehr auf Carsharing, Jobräder und den ÖPNV. Vom Bund fordert er mehr Geld, damit sich die Kommunen an die Folgen des Klimawandels anpassen können.
13: Während Russland weiter brutale Angriffe auf die Ukraine fliegt, ist Außenminister Wadefuhl nach Kiew gereist. Dort hat er der Ukraine einmal mehr Deutschlands volle Unterstützung zugesagt und auch weiteres Geld. Unter anderem damit die Ukraine Wohnungen instand setzen und ihre Energieversorgung sichern kann.
15: Das ist gerade jetzt wichtig, denn auch wenn wir uns hier an einem warmen Sommertag treffen, wir wissen, der nächste Winter steht vor der Tür. Russland greift weiterhin die Energieinfrastruktur an und tut alles, um abermals den Winter als Waffe einzusetzen.
13: Wer wird das nächste deutsche Staatsoberhaupt? Auf jeden Fall eine Frau, fordert die SPD. Fraktionsgeschäftsführer Wiese pocht in einem Interview jetzt nochmal darauf, dass die Koalition eine Kandidatin für die Nachfolge von Bundespräsident Steinmeier vorschlägt. Das E-Book-Festival für urbane Kunst feiert ab heute 20-jähriges Bestehen. Dafür wird erneut das Gelände des ehemaligen Muscator-Kraftfutter-Mischwerks in Riesa zur Leinwand für regionale, nationale und internationale Künstler. Mitorganisator Sven Röder sagte uns,
16: wir hatten 72 Künstlerinnen aus 18 Ländern, die auf dem Gelände gearbeitet haben, die große Wandgemälde geschaffen haben, Paste-Ups, Installationen, Videoarbeiten, Lichtkunst. Das alles wird dann zu sehen sein und natürlich das Gebäude an sich, das auch sehr eindrucksvoll ist.
13: Zur E-Burg im letzten Jahr in Chemnitz kamen mehr als 35.000 Besucher. RB Leipzig spielt heute in der ersten Runde des DFB-Pokals bei Eintracht Trier. Gegen den Südwestregionalligisten sind die Leipziger haushoher Favorit. Für Martin Demichelis ist es das erste Pflichtspiel als RB-Trainer. Anpfiff in Trier ist 18 Uhr. 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
17: Im Burgenlandkreis liegen auf der Könneritzer Hauptstraße zwischen dem Abzweig nach Krimmitzschen und Könneritz umgestürzte Bäume auf der Straße. Im Kreis Sächsische Schweiz-Osterzgebirge ist die Straße zwischen Struppen und Naundorf nach einem Unfall gesperrt. In Zwickau gibt es wegen einer Demonstration Verkehrsbehinderungen. Und am Kornmarkt ist zwischen der Klosterstraße und Domhof die Straße wegen einer Veranstaltung bis heute Abend gesperrt. Staus und Blitzer immer melden an unsere kostenfreie Hotline 0800 0815 200. Das Wetter im Freistaat. Viele Wolken und Regen gibt es gerade noch. Später wird der Regen deutlich weniger. Dann kommt auch mal die Sonne raus und nur ab und zu ist noch ein Schauer drin. Ein einzelnes Gewitter ist auch nicht ganz ausgeschlossen. Dazu liegen die Höchstwerte heute bei 18 bis 21 Grad. Morgen geht es trocken weiter mit Sonne und Wolken, maximal um die 21 Grad.
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18: Hallo zusammen, ich bin Carsten Richter. Ich wünsche euch einen schönen Sonnabend. Gleich mit dem Prince of Darkness. Unvergessen, Ozzy Osbourne. Außerdem hauen die Jungs von Mr. Big in die Seiten. Wild World hören wir gleich. Und wir starten mit der Frau, die auch locker in der Oper singen könnte. Wahnsinnsstimme. Jennifer Rush. Mehr Musik aus den 80ern.

Das ist RSA. Ich hoffe, ihr habt ein schönes Wochenende. Vielleicht seid ihr ja zum Geburtstag eingeladen oder Nachbar schmeißt eine Grillparty, was auch immer. Macht's Beste draus. Ein Kulthit aus den 80ern gibt's jetzt vom großen Soundtüftler Mike Oldfield zusammen mit Maggie Reilly. Two Friends.

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0: So, RSA hier, jetzt mit einem Kulthit von Ozzy Osbourne. Das war ja eine Ausnahmeerscheinung. Man kann es nicht anders sagen, nicht nur als Heavy-Metal-Pionier oder als schrullig-sympathisches Bühnenmonster, sondern natürlich auch als Sänger. Aber warum eigentlich? Technisch versiert war er im Grunde nicht. Da gab es andere Sänger. Und eine Reibeisenstimme, wie so viel im Rock, hatte er auch nicht. Das Besondere bei ihm war eher der nasale Gesang. Und der war sehr eindringlich. Und er hat das irgendwie hinbekommen, dass es fast schon irgendwie gespenstisch klingt.
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0: Im Studio hat er das Ganze natürlich richtig ausreizen können, indem er seinen Gesang gedoppelt hat. Dadurch kriegst du mehr Raum, mehr Weite und vor allem mehr Wumms. Und das selbst bei so einer vergleichsweise rüden Nummer wie hier. Dreamer, Kulthit von 2001, Ozzy Osbourne, jetzt bei RSA.

0: Einen schönen guten Tag allerseits. RSA hier. Blondie sind gleich am Start mit einem fröhlichen... Ganz genau. Dazu gibt's die große Tina Turner und Italo-Pop vom Feinsten. Dan Harrow, Don't Break My Heart. Gleich nach einer kurzen Pause.
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7: Im Burgenlandkreis liegen auf der Könneritzer Hauptstraße zwischen dem Abzweig nach Krimmitzschen und Könneritz umgestürzte Bäume. Im Kreis Sächsische Schweiz-Osterzgebirge ist die Straße zwischen Struppen und Naundorf nach einem Unfall gesperrt. Und in Zwickau ist der Kornmarkt zwischen der Klosterstraße und Domhof wegen einer Veranstaltung bis heute Abend gesperrt. Staus und Blitzer immer melden an unsere kostenfreie Hotline 0800 0815 200.
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7: Das Wetter im Freistaat. Viele Wolken und Regen gibt es gerade noch. Später wird der Regen deutlich weniger. Dann kommt auch mal die Sonne raus und nur ab und zu ist noch ein Schauer drin. Ein einzelnes Gewitter ist auch nicht ganz ausgeschlossen. Dazu liegen die Höchstwerte heute bei 18 bis 21 Grad. Morgen geht es trocken weiter mit Sonne und Wolken, maximal um die 21 Grad.
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Damit geht's doch prima durch den Nachmittag. 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Während ihr euch überlegt, was ihr gleich einkaufen wollt, gibt's bei uns eine Ausnahmesängerin. Keine Diskussion, an Tina Turner kommst du einfach nicht ran. Hier ist sie, Two People. Two People.

Pass auf, so zusammen. Und für ein paar gute Konzerte müsst ihr nicht immer nach Berlin, Hamburg oder sonst wohin. Am Wochenende ist nämlich auch eine große Party in Tharandt. Das Tara-Lala-Festival. Da gibt es heute geradlinigen Rock aus Dresden von Stone Ape. Dann ist eine Band aus Polen dabei, Trackstone. Die machen so Blues- und Funkrock. Und als Höhepunkt spielt dann später Motorhead Czech Republic Revival. Also eine Band, die sich voll und ganz der Musik vom großen Lemmy verschrieben haben, von Motorhead. Das Tara-Lala-Festival. Tickets gibt's für 22 Euro. Dann mehr Infos und weitere Tipps findet ihr auf rsa-sachsen.de. In diesem Sinne, einen schönen Sonnabend gewünscht.

0: Kurz vor um drei ist es. RSA hier, gleich mit Martika und ihrer 80er-Hymne Toy Soldiers. Wir hören den wahrscheinlich bekanntesten Kulthit von Eurythmics und Rockrabauke Billy Idol ist dabei. Und zwar ganz zahm. Eyes Without a Face. Hören wir gleich.
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1: Um 15 Uhr, ich bin Silas Quiring. Mehr Grün statt Grau. Städtetagspräsident Jung fordert mit Blick auf den Klimawandel und gerade die letzten Hitzewellen ein grundsätzliches Umdenken bei der Verkehrs- und Stadtplanung. Der Leipziger Oberbürgermeister sagt in der Neuen Osnabrücker Zeitung, jeder Baum sei ein Segen für die Stadt und da müsse anderes eben weichen, sprich Straßen und Parkplätze. Er sieht Städte wie Kopenhagen oder Amsterdam als Vorbild und setzt auf Carsharing, Jobräder und den ÖPNV. Russlands Angriff auf die Ukraine ist die größte Bedrohung für die europäische Sicherheit und er geht uns alle an. Das hat Außenminister Wadephul heute bei einem Besuch in Kiew gesagt. Er hat der Ukraine einmal mehr Deutschlands volle Unterstützung und weitere Millionen zugesagt und gleichzeitig klargestellt, dass die Ukraine kein Bittsteller, sondern ein Partner ist.
2: Bereits jetzt profitieren wir auf vielen Wegen von der Zusammenarbeit. Wir lernen von der ukrainischen Resilienz des Energiesystems und entwickeln gemeinsame Drohnensysteme und ballistische Raketenabwehr. Dies zeigt sich auch sehr deutlich in der wachsenden Zahl deutsch-ukrainischer Gemeinschaftsunternehmen in der Sicherheit- und Verteidigungsindustrie. Ich bin überzeugt, hier geht noch mehr.
1: Nach dem großen Waldbrand kommt Bundeskanzler Merz heute nach Hürtgenwald. Dort will er sich unter anderem bei den Einsatzkräften für ihren tagelangen Einsatz bedanken. Dass Merz während des Waldbrandes seinen Urlaub nicht unterbrochen hat, hatte für reichlich Kritik von der Opposition gesorgt. Im sächsischen Neustadt kümmert sich die Talsperrenverwaltung gerade um Hochwasserschäden. Starkregen hatte vor einigen Jahren der Böschung der Polenz zugesetzt. Die wird nun mit Wassersteinen gesichert, zudem werden Buhnen eingebaut. Die Arbeiten dauern voraussichtlich bis Anfang September und kosten rund 120.000 Euro. RB Leipzig spielt heute in der ersten DFB-Pokalrunde bei Eintracht Trier. Gegen den Südwestregionalligisten sind die Leipziger ab 18 Uhr haushoher Favorit. Für Martin Demichelis ist es das erste Pflichtspiel als RB-Trainer. Bislang hat er das Team mehrere Wochen lang in der Vorbereitung betreut. Zu der zieht er trotz einiger Testspielniederlagen zuletzt ein positives Fazit.
3: Insgesamt haben wir eine gute Vorbereitung gemacht und in jede Woche haben wir das Gefühl gehabt, dass wir haben immer ein Stück besser in verschiedene Dinge, in verschiedene Ideen, einen Schritt nach vorne gemacht.
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4: In Burgenlandkreis liegen auf der Könneritzer Hauptstraße zwischen dem Abzweig nach Krimmitzschen und Könneritz umgestürzte Bäume auf der Straße. In Zwickau ist der Kornmarkt zwischen der Klosterstraße und dem Domhof wegen einer Veranstaltung bis heute Abend gesperrt. Geblitzt wird in Chemnitz auf der Leipziger Straße beidseitig. Staus und Blitzer immer melden an unsere kostenfreie Hotline 0800 0815 200. Das Wetter im Freistaat. Trüb und nass ist es heute Nachmittag erstmal. Da kommt noch Regen runter, der aber nach und nach abzieht. Danach bleibt es meist wolkig und nur gelegentlich kann noch ein Schauer runterkommen. Ein Gewitter ist auch mal drin. Die Höchstwerte liegen bei 18 bis 21 Grad. Morgen dann Sonne und Wolken, trocken und maximal um 21 Grad.
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5: Mit Carsten Richter, hallo zusammen. Mit gerade mal 7 Jahren hat er gemeint, Rock'n'Roll. Das will ich machen, ich will Sänger werden. War sein großer Traum, den hat er sich mit Bravour erfüllt und meinte neulich mal, er kann es manchmal selber nicht fassen. Gut, jetzt ist er 70, so langsam sollte er sich dran gewöhnt haben. Billy Idol, jetzt mit mehr Musik aus den 80ern.

So, ihr hört RSA. Schönen guten Tag zusammen. Und diesen fetten Synthesizer hier, den kennen wir alle. Könnt ihr mal schön laut drehen. Im Auto, unterwegs zum Supermarkt. Ist mehr Musik aus den 80ern von Eurythmics.

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0: Das ist RSA am Nachmittag. Bei uns im Freistaat ist eine Menge los am Wochenende. Überblick gibt's auf rsa-sachsen.de. Zum Beispiel das Heizhausfest im Eisenbahnmuseum Chemnitz. Johnny Ullmann arbeitet dort, der erzählt uns mehr.
1: Wir bieten Dampfschnupperfahrten an und wir bieten auch am Samstag eine Parallelfahrt an zwischen einem Dampfzug und einer historischen Diesellokomotive von Chemnitz nach Oederan. Außerdem auf dem Gelände haben wir eine große Fahrzeugparade, unsere Modellbahn ist geöffnet und wir haben noch allerlei Händler mit dabei. Und wenn möglich, bitte mit dem ÖPNV anreisen. Wir haben hier bei uns am Gelände nur begrenzte Parkplätze.
0: Vielen Dank. Also macht euch ein schönes Wochenende. Hier bei RSA gibt es jetzt den vermutlich größten Musikexport Kolumbiens, Shakira.

0: Das ist RSA. MC Hammer ist gleich dabei. Can't touch this. Gleich habe ich gesagt. Vorher liefert noch Keo Walton, sind die Kracher aus den 80ern. Und Pat Benatar legt auch los. We belong. Hören wir nach einer kurzen Pause. Einfach dranbleiben. Bis gleich.
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6: Auf der A9 Halle Leipzig Richtung Nürnberg, Achtung, zwischen dem Dreieck Bayerisches Vogtland und Hof West gab es einen Unfall und es sind Leute auf der Autobahn unterwegs. Zwischen Eisenberg und Preußig liegen auf der A9 Nürnberg Richtung Halle Leipzig Gegenstände auf der Straße. In Leipzig ist die Delitzscher Landstraße zwischen der Dachauer Straße und der Messeallee nach einem Unfall gesperrt. Im weiteren Verlauf ist auf dem Kornmarkt zwischen der Klosterstraße und dem Domhof die Straße wegen einer Veranstaltung bis heute Abend gesperrt. Und im Burgenlandkreis liegen auf der Könneritzer Hauptstraße zwischen dem Abzweig nach Krimmitzschen und Könneritz umgestürzte Bäume. Geblitzt wird in Chemnitz auf der Leipziger Straße beidseitig. Staus und Blitzer immer melden an unsere kostenfreie Hotline 0800 0815 200. Das Wetter im Freistaat. Trüb und nass ist es heute Nachmittag erstmal. Da kommt noch Regen runter, der aber nach und nach abzieht. Danach bleibt es meist wolkig und nur gelegentlich kann noch ein Schauer runterkommen. Ein Gewitter ist auch mal drin. Die Höchstwerte liegen bei 18 bis 21 Grad. Morgen dann Sonne und Wolken, trocken und maximal um 21 Grad.
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Einen wunderschönen guten Tag allerseits. Ihr hört RSA. Vielleicht habt ihr euch heute vorgenommen, wieder mal ein bisschen was für die Fitness zu machen. Ja, warum nicht? Und könnt ihr auch prima beim Joggen oder auf dem Hometrainer hören. Der Song hier ist wie gemacht dafür. Aus den 80ern. K. Wild.

RSA hier. Leute, der Abend ist gerettet, denn heute, Punkt 19 Uhr, ist Micha Havig am Start mit seiner 80er-Disco. Ja, da gibt's verrückte Elektro-Sounds, wie hier von Transex. Wir haben natürlich auch beste Dance-Mucke. Die Barks sind das. Ja, und Kult-Hits wie diesen gibt's auch. Julian Lennon und noch viele, viele mehr heute Abend in der 80er-Disco. Einschalten, um 7 geht's los, hier bei RSA. So, und Party kann der Typ hier auch. Das ist MC Hammer. 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

0: Es ist gleich um 4. Ihr hört RSA, da gibt's gleich dröhnende 80er-Sounds von Tears for Fears. Star-DJ Gigi D'Agostino ist dabei und große Meister, Tausendsassa, Phil Collins. Another Day in Paradise. Also, einfach dranbleiben. Bis gleich.
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9: Um 16 Uhr, ich bin Silas Quiring. Straßen und Parkplätze weg und dafür mehr Grün. So stellt sich Städtetagspräsident Burkhard Jung unsere Städte in Zukunft vor. Einzelheiten von Anne Brauer.
10: Jeder Baum ist ein Segen für die Stadt, sagt Jung mit Blick auf die letzten Hitzewellen. Und dafür muss dann eben anderes weichen. Sechsspurige Straßen in Städten können nicht mehr länger die Lösung sein, so der Leipziger OB in der Neuen Osnabrücker Zeitung. Jung sieht Städte wie Kopenhagen oder Amsterdam als Vorbild und setzt vielmehr auf Carsharing, Jobräder und den ÖPNV. Vom Bund fordert er mehr Geld, damit sich die Kommunen an die Folgen des Klimawandels anpassen können.
9: Außenminister Wadefuhl ist inmitten der russischen Angriffe in die Ukraine gereist. In Kiew hat er Moskau vorgeworfen, wahllos Zivilisten zu ermorden. Und gleichzeitig betont er, die Ukraine wird widerstehen, Putin wird nicht gewinnen. Wadefuhl sagt der Ukraine weitere Millionen zu und macht einmal mehr klar, dass sich die Ukraine auf Deutschland verlassen kann.
11: Putin muss wissen, gemeinsam mit ihren Unterstützern hat die Ukraine den längeren Atem auf dem Weg zum eigentlichen Ziel, endlich Frieden. Und die Ukraine ist Teil unserer europäischen Familie.
9: An der Tankstelle ist's nach wie vor richtig teuer. Vor diesem Hintergrund macht Finanzminister Klingbeil weiter Druck, um eine Übergewinnsteuer für Ölkonzerne in der EU durchzuboxen. Er wirft den Konzernen Abzocke vor, weil die Spritpreise noch mehr gestiegen sind, als wegen der hohen Ölpreise infolge des Iran-Kriegs nötig sei. Das alte Muskatorwerk in Riesa ist jetzt voller Kunst. Das E-Book-Festival für urbane Kunst feiert hier ab heute den 20. Geburtstag. Über 70 Künstler aus 18 Ländern haben dafür in den letzten Wochen Wände, Hallen und Silos gestaltet. Zu sehen sind riesige Bilder, Lichtkunst und Installationen. Mitorganisator Sven Röder sagte uns:
12: Wir versuchen eigentlich zwei Zielgruppen zusammenzubringen. Das sind einerseits Leute, die sich eben für die Industriegeschichte, Industriekultur interessieren. Wir sind ja jedes Jahr an wechselnden Standorten in Sachsen. Und eben Street Art einen Raum zu bieten, vor allem in solchen Räumen, ist schon was Besonderes. Das sind große Flächen, verwinkelte Räume.
9: Erstes Pflichtspiel für RB Leipzig unter dem neuen Trainer Martin De Michelis. In der ersten DFB-Pokalrunde tritt RB beim Südwestregionalligisten Eintracht Trier an. Als Champions-League-Teilnehmer ist Leipzig klarer Favorit. Los geht's 18 Uhr in Trier. 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
13: Auf der A9 Halle-Leipzig Richtung Nürnberg liegen zwischen Schleiz und Bad Lobenstein Gegenstände auf dem linken Fahrstreifen. Im Burgenlandkreis liegen auf der Könneritzer Hauptstraße zwischen dem Abzweig nach Krimmitzschen und Könneritz umgestürzte Bäume. In Leipzig ist die Delitzscher Landstraße zwischen der Dachauer Straße und der Messeallee nach einem Unfall gesperrt. Und in Zwickau ist der Kornmarkt zwischen der Klosterstraße und Domhof wegen einer Veranstaltung bis heute Abend gesperrt. geblitzt wird. In Chemnitz auf der Leipziger Straße beidseitig. Staus und Blitzer immer melden an unsere kostenfreie Hotline 0800 0815 200. Das Wetter im Freistaat. Trüb und nass ist es heute Nachmittag erstmal. Da kommt noch Regen runter, der aber nach und nach abzieht. Danach bleibt es meist wolkig und nur gelegentlich kann noch ein Schauer runterkommen. Ein Gewitter ist auch mal drin. Die Höchstwerte liegen bei 18 bis 21 Grad. Morgen dann Sonne und Wolken, trocken und maximal um 21 Grad.
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0: Am Samstagnachmittag, hallo zusammen, ich bin Carsten Richter. Ja, und hartnäckig haben sie damals an der Chartspitze geklebt, Ende der 80er. Kaoma mit Lambada war wochenlang auf Platz 1. Zu Recht, ist ein klasse Song, aber es wurde dann auch mal Zeit, dass was Neues kommt. Und das war dieser grandiose Song hier. Phil Collins, 9 Wochen lang Platz 1, Another Day in Paradise.

SA hier. Und was gibt's Schöneres als ein Samstagnachmittag, keine Termine, Käffchen in der Hand und dazu ein Kulthit aus den 80ern. Los geht's. Tears for Fears.

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Einen schönen guten Tag zusammen. RSA hier, Carsten Richter, mein Name. Und wer schon mal in Leipzig war oder dort wohnt, der weiß, es gibt malerische Wassergebiete dort und die stehen gerade ganz besonders im Mittelpunkt beim Leipziger Wasserfest. Da könnt ihr mit Boot die Stadt vom Wasser aus erkunden. Und dazu gibt's natürlich auch ein Programm. Am und auf dem Karl-Heine-Kanal, dem Lindenauer Hafen und auch im Stadtteilpark Plagwitz. Zum Beispiel mit einem Hafentrödelmarkt, Knatterbootrennen, Drachenboot-Tauziehen, Entenrallye und vieles, vieles mehr. Weitere Infos dazu und noch mehr Tipps gibt's online auf rsa-sachsen.de. Habt ein schönes Wochenende. Sind R.E.M. Losing My Religion.

0: Das ist RSA, gleich mit einem Song zum Mitgrölen, Valerie, Steve Winwood. Außerdem gibt's ein Rockbrett von Roxette und ein tiefen, entspannter Kulthit von den Cars. Drive. Nach einer kurzen Pause. Bis gleich.
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1: Auf der A4 Chemnitz Richtung Erfurt liegen zwischen Schmölln und Ronneburg Gegenstände auf der Autobahn. Auf der A72 Chemnitz Richtung Zwickau steht in Höhe Stolberg Nord ein kaputter LKW. Im Burgenlandkreis liegen auf der Könneritzer Hauptstraße zwischen dem Abzweig nach Krimmitzschen und Könneritz umgestürzte Bäume auf der Straße. Und in Zwickau ist der Kornmarkt zwischen der Klosterstraße und Domhof wegen einer Veranstaltung bis heute Abend gesperrt. Geblitzt wird in Chemnitz auf der Leipziger Straße beidseitig. Staus und Blitzer immer melden an unsere kostenfreie Hotline 0800 0815 200. Das Wetter im Freistaat. Trüb und nass ist es heute Nachmittag erstmal. Da kommt noch Regen runter, der aber nach und nach abzieht. Danach bleibt es meist wolkig und nur gelegentlich kann noch ein Schauer runterkommen. Ein Gewitter ist auch mal drin. Die Höchstwerte liegen bei 18 bis 21 Grad. Morgen dann Sonne und Wolken, trocken und maximal um 21 Grad.
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Ach herrlich, RSA hier. Ich hoffe, ihr habt einen schönen Sonnabend. Vielleicht war da gerade mal eine Runde spazieren oder Gassi mit dem Hund. Jetzt gibt's den nächsten 80er-Kulthit auf die Ohren. Von Steve Winwood, Valerie.

0: Das ist RSA im Sonnabend. Hallo zusammen. Jetzt gibt's einen Tipp für morgen. Die Muldental-Alpakas feiern nämlich Hoffest. Norbert Alt ist der Besitzer. Was passiert da bei euch?
1: Diesen Sonntag ist unser 7. Alpaka-Hoffest. Das Thema ist ein Talk für die ganze Familie. Wir haben verschiedene Händler da, die ihre Produkte anbieten. Es sind einige Fahrzeuge da, Oldtimer, ein bisschen neue Fahrzeuge. Eine Pferdeshow ist mit dabei. Um 14 Uhr ist eine Straußenfütterung und dann ist bei uns noch eine Tombola, wo im Prinzip der Hauptpreis eine Ballonfahrt für zwei Personen ist.
0: Alles klar, vielen Dank. Weitere Infos und mehr Tipps gibt's auf rsa-sachsen.de.

0: So, die Uhr sagt gleich um 5 Uhr, ihr hört RSA, haben wir gleich eine grandiose Hymne von den Hooters dabei, All You Zombies. Außerdem Eurodance von Eiffel 65 und besten 80er Pop liefern Starship. Also, einfach dranbleiben. Bis gleich.
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8: Um 17 Uhr, ich bin Silas Quiring. Straßen und Parkplätze weg und dafür mehr Grün. So stellt sich Städtetagspräsident Burkhard Jung unsere Städte in Zukunft vor. Der Leipziger OB fordert mehr Geld für den Hitzeschutz und ein Umdenken bei der Verkehrsplanung. Er sagte der Neuen Osnabrücker Zeitung, jeder Baum ist ein Segen für die Stadt und anderes müsse dann weichen. Zitat, sechsspurige Straßen in Städten können nicht mehr länger die Lösung sein. Jung setzt vielmehr auf Carsharing, Jobräder und den ÖPNV. Während Russland weiter brutal Ziele in der Ukraine angreift, ist Bundesaußenminister Wadefuhl nach Kiew gereist. Da hat er der Ukraine zusätzliche Hilfe in Aussicht gestellt, nicht nur militärisch, sondern auch für humanitäre Zwecke. Wadefuhl sagt,
9: Russlands Angriffskrieg gegen die Ukraine ist die größte Bedrohung der europäischen Sicherheit. Und er betrifft uns alle und stellt uns vor immer neue Herausforderungen, auch durch hybride Angriffe wie Desinformation, gezielte Einschüchterung, auch von Presseorganen in Deutschland und Sabotage. Putins Spaltungsversuche machen uns nur noch entschlossener, die Ukraine weiter zu unterstützen, solange wie es notwendig ist.
8: Erleichterung bei Thüringens Regierungschef Mario Vogt. Die CDU hat ihn mit gut 82% als Landesparteichef wiedergewählt und ihm damit den Rücken gestärkt. Vogt steht politisch unter Druck. Ihm ist wegen Plagiatsvorwürfen der Doktortitel aberkannt worden. Ob Schreibzeug, Sportsachen oder Klassenfahrten, Dresden unterstützt auch in diesem Schuljahr Familien mit wenig Einkommen. Anspruchsberechtigte bekommen knapp 200 Euro für den Schulbedarf von der Stadt. In einigen Fällen läuft das automatisch. Familien mit Wohngeld oder Kinderzuschlag müssen aber einen Antrag stellen. Erstes Pflichtspiel für RB Leipzig unter dem neuen Trainer Martin De Michelis. In der ersten Runde des DFB-Pokals tritt RB ab 18 Uhr beim Südwestregionalligisten Eintracht Trier an. Als Champions-League-Teilnehmer ist Leipzig natürlich klarer Favorit. Und der neue Coach will bei allem Respekt vor dem Gegner vor allem auf sein Team schauen.
10: Klar können wir mit unserem Videoanalyst das Gegner analysieren, aber am Ende haben wir viel gearbeitet in unseren Dingen. Und deswegen ich erwarte von unserer Mannschaft ein seriöses Spiel in verschiedenen Themen, mit Ball und gegen den Ball.
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11: Auf der A72 Chemnitz Richtung Zwickau steht in Höhe Stolberg Nord ein kaputter Laster. Im Burgenlandkreis liegen auf der Könderitzer Hauptstraße zwischen dem Abzweig nach Krimmitzschen und Könderitz umgestürzte Bäume auf der Straße. Zwickau auf dem Kornmarkt ist die Straße zwischen der Klosterstraße und Domhof wegen einer Veranstaltung bis heute Abend gesperrt. Geblitzt wird in Chemnitz auf der Leipziger Straße in beiden Richtungen. Staus und Blitzer immer melden an unsere kostenfreie Hotline 0800 0815 200. das Wetter im Freistaat. Wechselhaft ist es gerade. Erst war es noch länger nass, jetzt lässt der Regen nach. Dazu Sonne und Wolken und ab und zu kann noch ein Schauer runterkommen. Vereinzelt ist auch mal ein Gewitter drin. Die Höchstwerte liegen heute bei 18 bis 21 Grad. Morgen dann freundlich mit Sonne und Wolken, trocken, maximal bis 21 Grad.
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0: Hallo zusammen, Carsten Richter hier. In den 60ern waren so eine Hippie-Band. Haben natürlich auch auf dem legendären Woodstock-Festival gespielt, aber... Ja, wie so oft gab es dann irgendwann kreative Differenzen, wie es so schön heißt. Dazu eine Reihe Umbesetzungen und dadurch dann auch einen neuen Namen. Aus Jefferson Airplane, wie sie früher hießen, wurde dann schlicht und einfach Starship. Und hier kommen sie mit einem Kulthit aus den 80ern. Nothing's gonna stop us now.

SA hier, das Glück liegt in den kleinen Dingen. Alter Abriss-Kalenderspruch, ich weiß, aber es stimmt halt auch. Manchmal reicht's, wenn du ganz entspannt vor der Gartenlaube sitzt, neben dir ein uraltes Radio und das späten Kulthit aus den 80ern. Und was für einen. Sind Alpha Will, Big in Japan.

0: Was für ein Song. Die Hooters. Hier bei RSA. Einen schönen Sonnabend wünsche ich. Wir schauen mal nach Zwickau. Da ist nämlich am Wochenende Flugplatzfest. Was erwartet uns? Das erzählt Joachim Lenk, ist der Veranstalter.
1: Das Flugplatzfest ist ja dazu da, immer der Öffentlichkeit die ganze Fliegerei vorzustellen. Es geht von Segelflug über Motorflug, über Kunstflug, Fallschirmsprung, die ganze Palette, was die Sportfliegerei so in sich hat.
0: Das Ganze findet heute und morgen statt, natürlich auf Flugplatz in Zwickau. Hört RSA, hier sind die Großstadt-Cowboys aus Berlin, The Boss Hoss, zusammen mit

0: Ihr hört RSA gleich dabei, der einzig wahre Freddie Mercury. Und zwar solo, ohne die Queen-Kollegen. Außerdem ist wieder Party angesagt mit DJ Bobo. Und die Rock'n'Roll-Helden von Status Quo sind am Start. Nach einer kurzen Pause. Einfach dranbleiben.
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6: Im Burgenlandkreis liegen auf der Könneritzer Hauptstraße zwischen dem Abzweig nach Krimmitzschen und Könneritz umgestürzte Bäume auf der Straße. In Zwickau ist der Kornmarkt zwischen der Klosterstraße und dem Domhof wegen einer Veranstaltung bis heute Abend gesperrt. Geblitzt wird in Chemnitz auf der Leipziger Straße beidseitig. Staus und Blitzer immer melden an unsere kostenfreie Hotline 0800 0815 200.
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6: Das Wetter im Freistaat. Wechselhaft ist es gerade. Erst war es noch länger nass, jetzt lässt der Regen nach. Dazu Sonne und Wolken und ab und zu kann noch ein Schauer runterkommen. Vereinzelt ist auch mal ein Gewitter drin. Die Höchstwerte liegen heute bei 18 bis 21 Grad. Morgen dann freundlich mit Sonne und Wolken, trocken, maximal bis 21 Grad.
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Absolut entspannte Mucke. DJ Bobo, kein Stress bei dem guten Mann. Ich hoffe bei euch auch nicht. Macht euch einen schönen Sonnabend. Jetzt mit dem 80er-Kult-Hit vom großen Freddie Mercury.

Das ist RSA. Hallo zusammen. Und für ein paar gute Konzerte müsst ihr nicht immer nach Berlin, Hamburg oder sonst wohin. Am Wochenende ist nämlich auch eine große Party in Tharandt. Das Tara-Lala-Festival. Da gibt es heute geradlinigen Rock aus Dresden von Stone Ape. Dann ist eine Band aus Polen dabei, Trackstone. Die machen so Blues und Funkrock. Und als Höhepunkt spielt dann später Motorhead Czech Republic Revival. Also eine Band, die sich voll und ganz der Musik vom großen Lemmy verschrieben haben, von Motorhead. Das Tara-Lala-Festival. Tickets gibt's für 22 Euro. Ja, mehr Infos und weitere Tipps findet ihr auf rsa-sachsen.de. In diesem Sinne, einen schönen Sonnabend gewünscht.

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6: Um 18 Uhr, ich bin Silas Quiring. In Hürtgenwald in der Eifel hat sich Kanzler Merz nach dem schweren Brand ein Bild von der aktuellen Lage gemacht. Vor Ort dankte er auch den zahlreichen Einsatzkräften. Gleichzeitig räumte er ein, dass es bei der Vorbereitung auf solche Ereignisse noch besser laufen könnte. Damit soll sich die Regierung in den nächsten Tagen beschäftigen. Es war der erste Termin von Merz nach seinem Urlaub. Die Opposition hatte scharf kritisiert, dass er den für das Feuer nicht unterbrochen hatte. Auch bei der Ansprache vor Ort gab es Pfiffe. Straßen und Parkplätze weg und dafür mehr Grün. So stellt sich Städtetagspräsident Burkhard Jung unsere Städte in Zukunft vor. Einzelheiten von Anne Brauer.
7: Jeder Baum ist ein Segen für die Stadt, sagt Jung mit Blick auf die letzten Hitzewellen. Und dafür muss dann eben anderes weichen. Sechsspurige Straßen in Städten können nicht mehr länger die Lösung sein, so der Leipziger OB in der Neuen Osnabrücker Zeitung. Jung sieht Städte wie Kopenhagen oder Amsterdam als Vorbild und setzt vielmehr auf Carsharing, Jobräder und den ÖPNV. Vom Bund fordert er mehr Geld, damit sich die Kommunen an die Folgen des Klimawandels anpassen können.
6: Außenminister Wadephul ist inmitten der russischen Angriffe in die Ukraine gereist. Er hat in Kiew betont, die Ukraine wird widerstehen, Putin wird nicht gewinnen. Wadephul sagt der Ukraine weitere Millionen zu und macht einmal mehr klar, dass sich die Ukraine auf Deutschland verlassen kann. Street Art, Lichtkunst oder Wandgemälde. Das alte Muskatorwerk in Riesa ist jetzt voller Kunst. Denn an diesem und den kommenden zwei Wochenenden findet hier das E-Book-Festival statt. Es belebt seit über 20 Jahren in ganz Sachsen Industriebrachen mit urbaner Kunst neu. Mitorganisator Sven Röder sagte uns:
8: Wir haben auf jeden Fall auch ein großes Rahmenprogramm. Dazu zählen einerseits die Führung durch die Ausstellungen, die immer täglich stattfinden zwischen 11 und 17 Uhr. Wir haben am Elbufer die Bühne wieder, an der täglich immer von 10 Uhr an Musikprogramm geboten wird, das heißt Livebands und DJs. Wir haben verschiedene Vorträge und Workshops, die im Angebot sind.
6: Ein blutiger Streit in Chemnitz hat Polizei und Rettungskräfte auf den Plan gerufen. Ein 43-Jähriger soll gestern in einer Wohnung am Rosenhof mit einem Messer auf seinen Bekannten losgegangen sein. Der bekam Schnittwunden ab. Die Ermittler haben das Messer, aber nicht den mutmaßlichen Täter. Der ist weiter auf der Flucht. Erzgebirge Aue ist aus dem DFB-Pokal ausgeschieden. Bundesligist Hoffenheim war für den Drittliga-Absteiger eine Nummer zu groß, Endstand 0:4. Auch in den weiteren Pokalpartien sind die großen Überraschungen bisher ausgeblieben. 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
9: In Zwickau ist der Kornmarkt zwischen der Klosterstraße und dem Domhof wegen einer Veranstaltung bis heute Abend gesperrt. Geblitzt wird in Chemnitz auf der Leipziger Straße beidseitig. Staus und Blitzer immer melden an unsere kostenfreie Hotline 0800 0815 200. Das Wetter im Freistaat. Viele Wolken gibt es am Abend noch und dazu kann es ab und zu regnen. Später lässt das nach und nur vereinzelt kommt noch ein Schauer runter. Ein Gewitter ist auch nicht ganz ausgeschlossen. In der Nacht bleibt es dann meist trocken bei Tiefstwerten zwischen 11 und 8 Grad. Morgen geht es mit Sonne und Wolken weiter, trocken und maximal werden es 21 Grad.
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4: In Zwickau ist der Kornmarkt zwischen der Klosterstraße und Domhof wegen einer Veranstaltung bis heute Abend gesperrt. Und in Dresden ist die Grillparzer Straße in Höhe der Thonbergstraße nach einem Unfall gesperrt. Geblitzt wird in Chemnitz auf der Leipziger Straße beidseitig. Staus und Blitzer immer melden an unsere kostenfreie Hotline 0800 0815 200. Das Wetter im Freistaat. Viele Wolken gibt es am Abend noch und dazu kann es ab und zu regnen. Später lässt das nach und nur vereinzelt kommt noch ein Schauer runter. Ein Gewitter ist auch nicht ganz ausgeschlossen. In der Nacht bleibt es dann meist trocken bei Tiefstwerten zwischen 11 und 8 Grad. Morgen geht es mit Sonne und Wolken weiter, trocken und maximal werden es 21 Grad.
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3: Um 19 Uhr. Ich bin Nanju Kuhlmann. Straßen und Parkplätze weg und dafür mehr Grün. So stellt sich Städtetagspräsident Burkhard Jung unsere Städte in Zukunft vor. Einzelheiten von Anne Brauer.
4: Jeder Baum ist ein Segen für die Stadt, sagt Jung mit Blick auf die letzten Hitzewellen. Und dafür muss dann eben anderes weichen. Sechsspurige Straßen in Städten können nicht mehr länger die Lösung sein, so der Leipziger OB in der Neuen Osnabrücker Zeitung. Jung sieht Städte wie Kopenhagen oder Amsterdam als Vorbild und setzt vielmehr auf Carsharing, Jobräder und den ÖPNV. Vom Bund fordert er mehr Geld, damit sich die Kommunen an die Folgen des Klimawandels anpassen können.
3: Nach dem schweren Waldbrand in der Eifel hat Kanzler Merz den Einsatzkräften gedankt. Der Besuch vor Ort in Hürtgenwald war der erste Termin nach seinem Urlaub. Silas Quiring berichtet.
5: Tagelang hatten die Flammen hier gelodert. Rund 1.800 Menschen mussten zwischenzeitlich aus ihren Häusern raus. Dass der Kanzler seinen Urlaub dafür nicht unterbrochen hat, wurde teils heftig kritisiert. Auch bei seiner Ansprache vor Ort gab es jetzt Pfiffe. Davon lasse er sich nicht beeindrucken, sagte Merz. Er spreche mit denen, die helfen. Angesichts des Klimawandels will sich die Regierung auch damit beschäftigen, wie Deutschland sich noch besser auf solche Ereignisse vorbereiten kann, so Merz weiter.
3: In einer Frauen- und Kinderklinik in Paderborn ist ein frühgeborenes Baby an einer Bakterieninfektion gestorben. Ein weiteres Frühchen ist in einem kritischen Zustand. Außerdem sind zwei weitere Kinder infiziert. Sie zeigen aktuell aber keine Symptome. Die Klinik hat ihre Hygienemaßnahmen ausgeweitet und nimmt erstmal keine neuen Patienten auf, bis die Ursache geklärt ist. Das E-Book-Festival für urbane Kunst feiert ab heute 20-jähriges Bestehen. Dafür wird erneut das Gelände des ehemaligen Muscatoer Kraftfuttermischwerks in Riesa zur Leinwand für regionale, nationale und internationale Künstler. Mitorganisator Sven Röder sagte uns.
6: Wir hatten 72 Künstlerinnen aus 18 Ländern, die auf dem Gelände gearbeitet haben, die große Wandgemälde geschaffen haben, Paste-Ups, Installationen, Videoarbeiten, Lichtkunst. Das alles wird dann zu sehen sein und natürlich das Gebäude an sich, das auch sehr eindrucksvoll ist.
3: Zur E-Book im letzten Jahr in Chemnitz kamen mehr als 35.000 Besucher. Erzgebirge Aue ist aus dem DFB-Pokal ausgeschieden. Bundesligist Hoffenheim war für den Drittliga-Absteiger eine Nummer zu groß, Endstand 0:4. Auch in den weiteren Pokalpartien sind bisher die großen Überraschungen ausgeblieben. 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
7: In Dresden ist die Grillparzer Straße in Höhe der Thonbergstraße nach einem Unfall gesperrt. Und in Zwickau ist die Straße am Kornmarkt zwischen der Klosterstraße und dem Domhof wegen einer Veranstaltung bis heute Abend dicht. Geblitzt wird in Chemnitz auf der Leipziger Straße beidseitig. Staus und Blitzer immer melden an unsere kostenfreie Hotline 0800 0815 200. Das Wetter im Freistaat. Viele Wolken gibt es am Abend noch und dazu kann es ab und zu regnen. Später lässt das nach und nur vereinzelt kommt noch ein Schauer runter. Ein Gewitter ist auch nicht ganz ausgeschlossen. In der Nacht bleibt es dann meist trocken bei Tiefstwerten zwischen 11 und 8 Grad. Morgen geht es mit Sonne und Wolken weiter, trocken und maximal werden es 21 Grad.
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8: Ja, mit Micha habe ich kurz nach 19 Uhr haben wir es. Und es geht rein in den Samstagabend mit Kylie Minogue und Locomotion.

durch den Samstagabend. Julian Lennon hier in der 80er Disco bei RSA mit Micha Habich. Ich finde immer bei seiner Stimme, da denkt man immer so wirklich sofort an seinen Vater, ne? Das wird er wahrscheinlich sein ganzes Leben gehört haben und konnte es irgendwann auch nicht mehr hören. Animotion jetzt für euch. iEngineer. Habt einen schönen Samstagabend. 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

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Es geht auf 7:30 zu. Das ist die richtige Zeit, um zu entscheiden, ob ihr heute Abend halt einfach faul seid oder vielleicht auch noch ein Weinchen trinkt mit den Nachbarn. Wir sind gern bei euch. Das ist die 80er Disco hier bei RSA. Jetzt mit Boy Meets Girl. Waiting for a Star to Fall.

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1: Auf der A4 Erfurt Richtung Chemnitz, Achtung, zwischen Hermsdorf Ost und Rüdersdorf ist eine ungesicherte Unfallstelle. Die B156 Senftenberg-Bautzen ist zwischen Krauschwitz und dem Abzweig nach Gablenz nach einem Unfall gesperrt. Und in Dresden ist die Grillparzer Straße in Höhe der Thonbergstraße nach einem Unfall dicht. Geblitzt wird in Chemnitz auf der Leipziger Straße beidseitig. Staus und Blitzer immer melden an unsere kostenfreie Hotline 0800 0815 200. Das Wetter im Freistaat. Viele Wolken gibt es am Abend noch und dazu kann es ab und zu regnen. Später lässt das nach und nur vereinzelt kommt noch ein Schauer runter. Ein Gewitter ist auch nicht ganz ausgeschlossen. In der Nacht bleibt es dann meist trocken bei Tiefstwerten zwischen 11 und 8 Grad. Morgen geht es mit Sonne und Wolken weiter, trocken und maximal werden es 21 Grad.

durch den Samstagabend mit RSA, die 80er Disco. Mit Micha habe ich und den Bad Boys Blue Lady in Black. Ja, manch einer von euch sitzt vielleicht schon mit Knabbergebäck auf der Couch. Der ein oder andere vielleicht sogar schon mit dem ersten Spekulatius. Es soll tatsächlich Menschen geben, die das schon gekauft haben. Hätte ich auch gemacht, muss ich mich tatsächlich outen. Ich habe nur in meinem Supermarkt bisher noch nicht das Regal gefunden, wo sowas steht. Ja, holen wir vielleicht nach. Jetzt gibt's hier erstmal die nächsten Kult-Hits, die Spaß machen für euch. Bananarama, Cruel Summer. Schönen Samstagabend.

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2: Um 20 Uhr. Ich bin Nanju Kuhlmann. Straßen und Parkplätze weg und dafür mehr Grün. So stellt sich Städtetagspräsident Burkhard Jung unsere Städte in Zukunft vor. Der Leipziger OB fordert mehr Geld für den Hitzeschutz und ein Umdenken bei der Verkehrsplanung. Er sagte der Neuen Osnabrücker Zeitung, jeder Baum ist ein Segen für die Stadt. Und anderes müsse dann weichen. Zitat, sechsspurige Straßen in Städten können nicht mehr länger die Lösung sein. Jung setzt vielmehr auf Carsharing, Jobräder und den ÖPNV. Ob Schreibzeug, Sportsachen oder Klassenfahrten, Dresden unterstützt auch in diesem Schuljahr Familien mit wenig Einkommen. Anspruchsberechtigte bekommen knapp 200 Euro für den Schulbedarf von der Stadt. In einigen Fällen läuft das automatisch, Familien mit Wohngeld oder Kinderzuschlag müssen aber einen Antrag stellen. Das alte Muskatorwerk in Riesa ist jetzt voller Kunst. Das E-Book-Festival für urbane Kunst feiert hier den 20. Geburtstag. Über 70 Künstler aus 18 Ländern haben dafür in den letzten Wochen Wände, Hallen und Silos gestaltet. Zu sehen sind riesige Bilder, Lichtkunst und Installationen. Mitorganisator Sven Röder sagte uns.
3: Wir versuchen eigentlich zwei Zielgruppen zusammenzubringen. Das sind einerseits Leute, die sich eben für die Industriegeschichte, Industriekultur interessieren. Wir sind ja jedes Jahr an wechselnden Standorten in Sachsen. Und eben Street Art einen Raum zu bieten, vor allem in solchen Räumen, ist schon was Besonderes. Das sind große Flächen, verwinkelte Räume.
2: Während Russland weiter brutal Ziele in der Ukraine angreift, ist Bundesaußenminister Wadefuhl nach Kiew gereist. Da hat er der Ukraine zusätzliche Hilfe in Aussicht gestellt. Nicht nur militärisch, sondern auch für humanitäre Zwecke. Wadefuhl sagt,
4: Russlands Angriffskrieg gegen die Ukraine ist die größte Bedrohung der europäischen Sicherheit. Und er betrifft uns alle und stellt uns vor immer neue Herausforderungen, auch durch hybride Angriffe wie Desinformation, gezielte Einschüchterung, auch von Presseorganen in Deutschland und Sabotage. Putins Spaltungsversuche machen uns nur noch entschlossener, die Ukraine weiter zu unterstützen, solange wie es notwendig ist.
2: Dortmund gegen Bayern. Den Klassiker gibt's gleich im Supercup. Die Bayern haben sich als Doublesieger in der letzten Saison gleich sozusagen doppelt dafür qualifiziert. Der BVB darf als Vizemeister dann aufrücken. Anpfiff in Dortmund ist gleich um 8:30. 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
5: Auf der A9 Berlin Richtung Halle-Leipzig, Vorsicht, zwischen Bitterfeld-Wolfen und der Raststätte Kückern-West liegen Gegenstände auf der Autobahn. Auf der A4 Erfurt Richtung Chemnitz ist zwischen Hermsdorf-Ost und Rüdersdorf eine ungesicherte Unfallstelle. In Dresden ist die Grillparzer Straße in Höhe der Thonbergstraße nach einem Unfall gesperrt. Geblitzt wird in Chemnitz auf der Leipziger Straße beidseitig. Staus und Blitzer immer melden an unsere kostenfreie Hotline 0800 0815 200. Das Wetter im Freistaat. Viele Wolken gibt es am Abend noch und dazu kann es ab und zu regnen. Später lässt das nach und nur vereinzelt kommt noch ein Schauer runter. Ein Gewitter ist auch nicht ganz ausgeschlossen. In der Nacht bleibt es dann meist trocken bei Tiefstwerten zwischen 11 und 8 Grad. Morgen geht es mit Sonne und Wolken weiter, trocken und maximal werden es 21 Grad.
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6: Mit Micha habe ich kurz nach 20 Uhr haben wir es jetzt für euch mit The Twins, Not the Loving Kind. Schönen Abend.

My Roots von Odyssey. Zurück zu den Wurzeln. Eigentlich machen wir ja jeden Samstag genau das, ne? Zurück zu den Songs, bei denen sofort irgendwas wieder da ist. Die erste Disco, Ferien, Kassettenrekorder. Jeder hat da seine eigenen Bilder. Hier ist Micha Habig mit der 80er Disco bei RSA. Und auch Gloria hat eine Vergangenheit, bevor Laura Branigan die Nummer weltberühmt gemacht hat, war das schon ein Hit von Umberto Tozzi in Italien. Hier ist Laura Branigan.

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1: Nichts los im Moment, die Straßen in Sachsen sind frei. Geblitzt wird in Chemnitz auf der Leipziger Straße beidseitig. Staus und Blitzer immer melden an unsere kostenfreie Hotline 0800 0815 200. Das Wetter im Freistaat. Viele Wolken gibt es am Abend noch und dazu kann es ab und zu regnen. Später lässt das nach und nur vereinzelt kommt noch ein Schauer runter. Ein Gewitter ist auch nicht ganz ausgeschlossen. In der Nacht bleibt es dann meist trocken bei Tiefstwerten zwischen 11 und 8 Grad. Morgen geht es mit Sonne und Wolken weiter, trocken und maximal werden es 21 Grad.

Damen, die geben sich heute Abend hier die Klinke in die Hand. Lady of Ice, fancy, hier am Samstagabend bei RSA in der 80er Disco. Und von der Ice Lady geht's jetzt zum Material Girl. Und genau diesen Song hat Madonna später ziemlich bereut. Nicht den Hits natürlich, sondern dass ihr der Spitzname Material Girl danach jahrzehntelang nachhing. Aber ich sag mal, es gibt schlimmere Altlasten als ein Welthit, oder? Aber ich musste es ja auch nicht 40 Jahre lang hören. Madonna.

ganz entspannt durch den Samstagabend mit der Caribbean Queen, Billy Ocean, hier in der 80er Disco bei RSA und bei den Pointer Sisters. Da musste der nächste Songtitel 1984 noch ganz schnell länger werden. Eigentlich sollte die Nummer nämlich einfach Jump heißen. Blöd nur, Van Halen hatte gerade mit exakt diesem Titel einen Riesenhit. Also kam einfach noch For My Love dahinter. Das Problem war gelöst. Die Pointer Sisters.

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1: Um 21 Uhr. Ich bin Nanju Kuhlmann. Straßen und Parkplätze weg und dafür mehr Grün. So stellt sich Städtetagspräsident Burkhard Jung unsere Städte in Zukunft vor. Einzelheiten von Anne Brauer.
2: Jeder Baum ist ein Segen für die Stadt, sagt Jung mit Blick auf die letzten Hitzewellen. Und dafür muss dann eben anderes weichen. Sechsspurige Straßen in Städten können nicht mehr länger die Lösung sein, so der Leipziger OB in der Neuen Osnabrücker Zeitung. Jung sieht Städte wie Kopenhagen oder Amsterdam als Vorbild und setzt vielmehr auf Carsharing, Jobräder und den ÖPNV. Vom Bund fordert er mehr Geld, damit sich die Kommunen an die Folgen des Klimawandels anpassen können.
1: Das E-Book-Festival für urbane Kunst feiert ab heute 20-jähriges Bestehen. Dafür wird erneut das Gelände des ehemaligen Muskatoer Kraftfischer Mischwerks in Riesa zur Leinwand für regionale, nationale und internationale Künstler. Zur E-Book im letzten Jahr in Chemnitz kamen mehr als 35.000 Besucher. Nach dem schweren Waldbrand in der Eifel hat Kanzler Merz den Einsatzkräften gedankt. Der Besuch vor Ort in Hürtgenwald war der erste Termin nach seinem Urlaub. Silas Quiring berichtet.
3: Tagelang hatten die Flammen hier gelodert. Rund 1.800 Menschen mussten zwischenzeitlich aus ihren Häusern raus. Dass der Kanzler seinen Urlaub dafür nicht unterbrochen hat, wurde teils heftig kritisiert. Auch bei seiner Ansprache vor Ort gab es jetzt Pfiffe. Davon lasse er sich nicht beeindrucken, sagte Merz. Er spreche mit denen, die helfen. Angesichts des Klimawandels will sich die Regierung auch damit beschäftigen, wie Deutschland sich noch besser auf solche Ereignisse vorbereiten kann, so Merz weiter.
1: An der Tankstelle ist's nach wie vor richtig teuer. Vor diesem Hintergrund macht Finanzminister Klingbeil weiter Druck, um eine Übergewinnsteuer für Ölkonzerne in der EU durchzuboxen. Er wirft den Konzernen Abzocke vor, weil die Spritpreise noch mehr gestiegen sind, als wegen der hohen Ölpreise infolge des Iran-Kriegs nötig sei. RB Leipzig hat im DFB-Pokal nichts anbrennen lassen. Gegen Regionalligist Trier ging RB früh mit 2 Toren in Führung und legte auch kurz vor Schluss nochmal nach. Endstand 6:0. Der sächsische Regionalligist Erzgebirge Aue ist nach einem 0:4 gegen Hoffenheim dagegen raus. 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
4: Auf der A14 Nossen Richtung Leipzig liegt zwischen Nossen Nord und Döbeln Ost ein Metallteil auf der Autobahn. Geblitzt wird in Chemnitz auf der Leipziger Straße beidseitig. Staus und Blitzer immer melden an unsere kostenfreie Hotline 0800 0815 200. Das Wetter im Freistaat. Wolkig ist es am Abend noch. Ab und zu kann auch mal ein Schauer runterkommen. Später bleibt es dann meist trocken und die Wolken werden weniger. Die Tiefstwerte liegen zwischen 11 und 8 Grad. Morgen geht's mit Sonne und Wolken weiter, aber ohne Regen. Und maximal werden es 21 Grad.
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1: Auf der A14 Nossen Richtung Leipzig liegt zwischen Nossen Nord und Döbeln Ost ein Metallteil auf der Autobahn. Geblitzt wird in Chemnitz auf der Leipziger Straße beidseitig. Staus und Blitzer immer melden an unsere kostenfreie Hotline 0800 0815 200. Das Wetter im Freistaat. Wolkig ist es am Abend noch. Ab und zu kann auch mal ein Schauer runterkommen. Später bleibt es dann meist trocken und die Wolken werden weniger. Die Tiefstwerte liegen zwischen 11 und 8 Grad. Morgen geht's mit Sonne und Wolken weiter, aber ohne Regen und maximal werden es 21 Grad.
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2: Um 22 Uhr, ich bin Sönke Röhling. In Hürtgenwald in der Eifel hat sich Kanzler Merz nach dem schweren Brand ein Bild von der aktuellen Lage gemacht. Vor Ort dankte er auch den zahlreichen Einsatzkräften. Gleichzeitig räumte er ein, dass es bei der Vorbereitung auf solche Ereignisse noch besser laufen könnte. Damit soll sich die Regierung in den nächsten Tagen beschäftigen. Es war der erste Termin von Merz nach seinem Urlaub. Die Opposition hatte scharf kritisiert, dass er den für das Feuer nicht unterbrochen hatte. Auch bei der Ansprache vor Ort gab es Pfiffe. Russlands Angriff auf die Ukraine ist die größte Bedrohung für die europäische Sicherheit und er geht uns alle an. Das hat Außenminister Wadephul bei einem Besuch in Kiew gesagt. Er hat der Ukraine einmal mehr Deutschlands volle Unterstützung und weitere Millionen zugesagt. Und er hat klargestellt, dass die Ukraine kein Bittsteller, sondern ein Partner ist.
3: Bereits jetzt profitieren wir auf vielen Wegen von der Zusammenarbeit. Wir lernen von der ukrainischen Resilienz des Energiesystems und entwickeln gemeinsame Drohnensysteme und ballistische Raketenabwehr. Dies zeigt sich auch sehr deutlich in der wachsenden Zahl deutsch-ukrainischer Gemeinschaftsunternehmen in der Sicherheit- und Verteidigungsindustrie. Ich bin überzeugt, hier geht noch mehr.
2: An der Tankstelle ist es nach wie vor richtig teuer. Vor diesem Hintergrund macht Finanzminister Klingbeil weiter Druck, um eine Übergewinnsteuer für Ölkonzerne in der EU durchzuboxen. Er wirft den Konzernen Abzocke vor, weil die Spritpreise noch mehr gestiegen sind, als wegen der hohen Ölpreise infolge des Irankriegs eigentlich nötig wäre. Nach Frank-Walter Steinmeier muss Deutschland eine Bundespräsidentin kriegen. Das fordert die SPD. Generalsekretär Wiese pocht in der Augsburger Allgemeinen darauf, dass die Koalition auf jeden Fall eine Frau nominiert. Der neue Unionsfraktionschef Frey hatte zuletzt gesagt, da solle man sich nicht festlegen. Straßen und Parkplätze weg und dafür mehr Grün. So stellt sich Städtetagspräsident Burkhard Jung unsere Städte in Zukunft vor. Einzelheiten von Anne Brauer.
4: Jeder Baum ist ein Segen für die Stadt, sagt Jung mit Blick auf die letzten Hitzewellen. Und dafür muss dann eben anderes weichen. Sechsspurige Straßen in Städten können nicht mehr länger die Lösung sein, so der Leipziger OB in der Neuen Osnabrücker Zeitung. Jung sieht Städte wie Kopenhagen oder Amsterdam als Vorbild und setzt vielmehr auf Carsharing, Jobräder und den ÖPNV. Vom Bund fordert er mehr Geld, damit sich die Kommunen an die Folgen des Klimawandels anpassen können.
2: Pflichtaufgabe im DFB-Pokal erledigt. RB Leipzig hat sich bei Regionalligist Eintracht Trier mit 6:0 durchgesetzt. Nichts zu holen gab es dagegen für den sächsischen Regionalligisten Erzgebirge Aue. Gegen Bundesligist Hoffenheim stand es am Ende 0:4. 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
5: Nichts los im Moment, die Straßen in Sachsen sind frei. Geblitzt wird in Chemnitz auf der Leipziger Straße beidseitig. Staus und Blitzer immer melden an unsere kostenfreie Hotline 0800 0815 200. Das Wetter im Freistaat. Wolkig ist es am Abend noch, ab und zu kann auch mal ein Schauer runterkommen. Später bleibt es dann meist trocken und die Wolken werden weniger. Die Tiefstwerte liegen zwischen 11 und 8 Grad. Morgen geht's mit Sonne und Wolken weiter, aber ohne Regen und maximal werden es 21 Grad.
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1: Nichts los im Moment, die Straßen in Sachsen sind frei. Geblitzt wird in Chemnitz auf der Leipziger Straße beidseitig. Staus und Blitzer immer melden an unsere kostenfreie Hotline 0800 0815 200. Das Wetter im Freistaat. Wolkig ist es am Abend noch, ab und zu kann auch mal ein Schauer runterkommen. Später bleibt es dann meist trocken und die Wolken werden weniger. Die Tiefstwerte liegen zwischen 11 und 8 Grad. Morgen geht's mit Sonne und Wolken weiter, aber ohne Regen und maximal werden es 21 Grad.
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1: Um 23 Uhr, ich bin Sönke Röhling. Nach dem schweren Waldbrand in der Eifel hat Kanzler Merz den Einsatzkräften vor Ort gedankt. Der Besuch in Hürtgenwald war der erste Termin nach seinem Urlaub. Silas Quiring berichtet.
2: Tagelang hatten die Flammen hier gelodert. Rund 1.800 Menschen mussten zwischenzeitlich aus ihren Häusern raus. Dass der Kanzler seinen Urlaub dafür nicht unterbrochen hat, wurde teils heftig kritisiert. Auch bei seiner Ansprache vor Ort gab es jetzt Pfiffe. Davon lasse er sich nicht beeindrucken, sagte Merz. Er spreche mit denen, die helfen. Angesichts des Klimawandels will sich die Regierung auch damit beschäftigen, wie Deutschland sich noch besser auf solche Ereignisse vorbereiten kann, so Merz weiter.
1: Außenminister Wadephul ist inmitten der russischen Angriffe in die Ukraine gereist. In Kiew hat er Moskau vorgeworfen, wahllos Zivilisten zu ermorden. Gleichzeitig betonte er, die Ukraine wird widerstehen, Putin wird nicht gewinnen. Wadephul sagte der Ukraine auch weitere Millionenhilfen zu und machte einmal mehr klar, dass sich die Ukraine auf Deutschland verlassen kann.
3: Putin muss wissen, gemeinsam mit ihren Unterstützern hat die Ukraine den längeren Atem auf dem Weg zum eigentlichen Ziel, endlich Frieden. Und die Ukraine ist Teil unserer europäischen Familie.
1: Straßen und Parkplätze weg und dafür mehr Grün. So stellt sich Städtetagspräsident Burkhard Jung unsere Städte in Zukunft vor. Der Leipziger OB fordert in der Neuen Osnabrücker Zeitung mit Blick auf den Klimawandel und seine Folgen ein grundsätzliches Umdenken bei der Verkehrsplanung und mehr Geld für den Hitzeschutz. In einer Frauen- und Kinderklinik in Paderborn ist ein frühgeborenes Baby an einer Bakterieninfektion gestorben. Ein weiteres Frühchen ist in einem kritischen Zustand. Außerdem sind zwei weitere Kinder infiziert, sie zeigen aktuell aber keine Symptome. Street Art, Lichtkunst oder Wandgemälde. Das alte Muskatorwerk in Riesa ist jetzt voller Kunst. Denn an diesem und an den kommenden zwei Wochenenden findet hier das E-Book-Festival statt. Es belebt seit über 20 Jahren in ganz Sachsen Industriebrachen mit urbaner Kunst neu. Mitorganisator Sven Röder sagt uns.
4: Wir haben auf jeden Fall auch ein großes Rahmenprogramm. Dazu zählen einerseits die Führung durch die Ausstellungen, die immer täglich stattfinden zwischen 11 und 17 Uhr. Wir haben am Elbufer die Bühne wieder, an der täglich immer von 10 Uhr an Musikprogramm geboten wird, das heißt Livebands und DJs. Wir haben verschiedene Vorträge und Workshops, die im Angebot sind.
1: Der FC Bayern München hat erneut den Supercup gewonnen. Der Doublesieger gewann bei Vizemeister Borussia Dortmund mit 2:1. Damit konnten die Bayern den Titel aus dem Vorjahr verteidigen. Es ist ihr insgesamt 13. Supercup-Triumph. In China hat ein Laufroboter den 100-Meter-Weltrekord von Usain Bolt geknackt. Wie der staatliche Rundfunk berichtet, lief der Roboter die Strecke in 9,32 Sekunden. Bolts Rekord liegt bei 9,58 Sekunden. Entwickelt hat den Roboter ein chinesischer Smartphone-Hersteller. 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
5: Auf der A9 Berlin Richtung Halle-Leipzig ist zwischen Dessau-Ost und Dessau-Süd die rechte Spur wegen Bergungsarbeiten gesperrt. Und auf der A72 Leipzig Richtung Chemnitz liegen zwischen Penig und Niederfrohna Fahrzeugteile auf der linken Spur. Geblitzt wird in Chemnitz auf der Leipziger Straße beidseitig. Staus und Blitzer immer melden an unsere kostenfreie Hotline 0800 0815 200. Das Wetter im Freistaat. Wolkig ist es am Abend noch, ab und zu kann auch mal ein Schauer runterkommen. Später bleibt es dann meist trocken und die Wolken werden weniger. Die Tiefstwerte liegen zwischen 11 und 8 Grad. Morgen geht's mit Sonne und Wolken weiter, aber ohne Regen und maximal werden es 21 Grad.
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1: Nichts los im Moment, die Straßen in Sachsen sind frei. Geblitzt wird in Chemnitz auf der Leipziger Straße beidseitig. Staus und Blitzer immer melden an unsere kostenfreie Hotline 0800 0815 200. Das Wetter im Freistaat. Wolkig ist es am Abend noch. Ab und zu kann auch mal ein Schauer runterkommen. Später bleibt es dann meist trocken und die Wolken werden weniger. Die Tiefstwerte liegen zwischen 11 und 8 Grad. Morgen geht's mit Sonne und Wolken weiter, aber ohne Regen und maximal werden es 21 Grad.
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2: Um 0 Uhr, ich bin Sönke Röhling. In Hürtgenwald in der Eifel hat sich Kanzler Merz nach dem schweren Waldbrand ein Bild von der aktuellen Lage gemacht. Vor Ort dankte er auch den zahlreichen Einsatzkräften. Es war der erste Termin von Merz nach seinem Urlaub. Die Opposition hatte scharf kritisiert, dass er den für das Feuer nicht unterbrochen hatte. Dazu sagte Merz allerdings:
3: Ich habe das mit dem Landrat abgesprochen gehabt, dass ich nicht während der laufenden Löscharbeiten hierher komme, sondern dass ich etwas später komme, um mir anzuschauen, was ist gut gelaufen, was muss besser werden.
2: Von Anwohnern wurde Merz vor Ort trotzdem mit Buhrufen und Pfiffen empfangen. Auf Schildern war zu lesen: Der Wald brennt und Friedrich pennt. Während Russland weiter brutal Ziele in der Ukraine angreift, ist Außenminister Wadefuhl nach Kiew gereist. Da hat er der Ukraine zusätzliche Hilfen in Aussicht gestellt, nicht nur militärisch, sondern auch für humanitäre Zwecke. Wadefuhl sagte:
4: Russlands Angriffskrieg gegen die Ukraine ist die größte Bedrohung der europäischen Sicherheit. Und er betrifft uns alle und stellt uns vor immer neue Herausforderungen, auch durch hybride Angriffe wie Desinformation, gezielte Einschüchterung, auch von Presseorganen in Deutschland und Sabotage. Putins Spaltungsversuche machen uns nur noch entschlossener, die Ukraine weiter zu unterstützen, solange wie es notwendig ist.
2: Wer wird das nächste deutsche Staatsoberhaupt? Auf jeden Fall eine Frau, fordert die SPD. Fraktionsgeschäftsführer Wiese pocht in einem Interview jetzt nochmal darauf, dass die Koalition eine Kandidatin für die Nachfolge von Bundespräsident Steinmeier vorschlägt. Die Union will sich da noch nicht festlegen. Erleichterung bei Thürings Regierungschef Mario Vogt. Die CDU hat ihn mit gut 82% als Landesparteichef wiedergewählt und ihm damit den Rücken gestärkt. Vogt steht politisch unter Druck. Ihm ist wegen Plagiatsvorwürfen der Doktortitel aberkannt worden. Das alte Muskatorwerk in Riesa ist jetzt voller Kunst. Das E-Book-Festival für urbane Kunst feiert hier den 20. Geburtstag. Über 70 Künstler aus 18 Ländern haben dafür in den letzten Wochen Wände, Hallen und Silos gestaltet. Zu sehen sind riesige Bilder, Lichtkunst und Installationen. Mitorganisator Sven Röder sagte uns:
5: Wir versuchen eigentlich zwei Zielgruppen zusammenzubringen. Das sind einerseits Leute, die sich eben für die Industriegeschichte, Industriekultur interessieren. Wir sind ja jedes Jahr an wechselnden Standorten in Sachsen. Und eben Street Art einen Raum zu bieten, vor allem in solchen Räumen, ist schon was Besonderes. Das sind große Flächen, verwinkelte Räume.
2: RB Leipzig hat im DFB-Pokal nichts anbrennen lassen. Gegen Regionalligist Trier ging RB früh mit 2 Toren in Führung und legte auch kurz vor Schluss nochmal nach. Endstand 6:0. Der sächsische Regionalligist Erzgebirge Aue ist nach einem 0:4 gegen Hoffenheim dagegen raus. 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
6: Im Moment ist alles frei auf den Straßen bei uns in Sachsen. Es gibt keine Staus. Geblitzt wird in Chemnitz auf der Leipziger Straße beidseitig. Staus und Blitzer immer melden an unsere kostenfreie Hotline 0800 0815 200. Das Wetter im Freistaat. Wolkig ist es am Abend noch, ab und zu kann auch mal ein Schauer runterkommen. Später bleibt es dann meist trocken und die Wolken werden weniger. Die Tiefstwerte liegen zwischen 11 und 8 Grad. Morgen geht's mit Sonne und Wolken weiter, aber ohne Regen und maximal werden es 21 Grad.
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3: Um 0.30 Uhr, ich bin Sönke Röhling. In Hürtgenwald in der Eifel hat sich Kanzler Merz nach dem schweren Waldbrand ein Bild von der aktuellen Lage gemacht. Vor Ort dankt er auch den zahlreichen Einsatzkräften. Es war der erste Termin von Merz nach seinem Urlaub. Die Opposition hatte scharf kritisiert, dass er den für das Feuer nicht unterbrochen hatte. Dazu sagte Merz allerdings:
4: Ich habe das mit dem Landrat abgesprochen gehabt, dass ich nicht während der laufenden Löscharbeiten hierher komme, sondern dass ich etwas später komme, um mir anzuschauen, was ist gut gelaufen, was muss besser werden.
3: Von Anwohnern wurde Merz vor Ort trotzdem mit Buhrufen und Pfiffen empfangen. Auf Schildern war zu lesen: Der Wald brennt und Friedrich pennt. Während Russland weiter brutal Ziele in der Ukraine angreift, ist Außenminister Wadephul nach Kiew gereist. Da hat er der Ukraine zusätzliche Hilfen in Aussicht gestellt. Nicht nur militärisch, sondern auch für humanitäre Zwecke. Wadephul sagte:
5: Russlands Angriffskrieg gegen die Ukraine ist die größte Bedrohung der europäischen Sicherheit. Und er betrifft uns alle und stellt uns vor immer neue Herausforderungen, auch durch hybride Angriffe wie Desinformation, gezielte Einschüchterung, auch von Presseorganen in Deutschland und Sabotage. Putins Spaltungsversuche machen uns nur noch entschlossener, die Ukraine weiter zu unterstützen, solange wie es notwendig ist.
3: Wer wird das nächste deutsche Staatsoberhaupt? Auf jeden Fall eine Frau, fordert die SPD. Fraktionsgeschäftsführer Wiese pocht in einem Interview jetzt nochmal darauf, dass die Koalition eine Kandidatin für die Nachfolge von Bundespräsident Steinmeier vorschlägt. Die Union will sich da noch nicht festlegen. Erleichterung bei Thürings Regierungschef Mario Vogt. Die CDU hat ihn mit gut 82% als Landesparteichef wiedergewählt und ihm damit den Rücken gestärkt. Vogt steht politisch unter Druck. Ihm ist wegen Plagiatsvorwürfen der Doktortitel aberkannt worden. Das alte Muskatorwerk in Riesa ist jetzt voller Kunst. Das E-Book-Festival für urbane Kunst feiert hier den 20. Geburtstag. Über 70 Künstler aus 18 Ländern haben dafür in den letzten Wochen Wände, Hallen und Silos gestaltet. Zu sehen sind riesige Bilder, Lichtkunst und Installationen. Mitorganisator Sven Röder sagte uns:
6: Wir versuchen eigentlich zwei Zielgruppen zusammenzubringen. Das sind einerseits Leute, die sich eben für die Industriegeschichte, Industriekultur interessieren. Wir sind ja jedes Jahr an wechselnden Standorten in Sachsen. Und eben Street Art einen Raum zu bieten, vor allem in solchen Räumen, ist schon was Besonderes. Das sind große Flächen, verwinkelte Räume.
3: RB Leipzig hat im DFB-Pokal nichts anbrennen lassen. Gegen Regionalligist Trier ging RB früh mit 2 Toren in Führung und legte auch kurz vor Schluss nochmal nach. Endstand 6:0. Der sächsische Regionalligist Erzgebirge Aue ist nach einem 0:4 gegen Hoffenheim dagegen raus. 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
7: Nichts los auf den Straßen, ihr habt überall freie Fahrt. Geblitzt wird in Chemnitz auf der Leipziger Straße beidseitig. Staus und Blitzer immer melden an unsere kostenfreie Hotline 0800 0815 200. Das Wetter im Freistaat. Sonne und Wolken gibt es heute und im Norden kommt gelegentlich auch mal ein Schauer runter. Sonst bleibt es trocken. Maximal werden es 19 bis 21 Grad. In den Bergen ist es ein Stück kühler. Morgen geht's mit Sonne und Wolken trocken weiter. Am Abend wird es meist sonnig bei bis zu 22 Grad.
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1: Um 1 Uhr, ich bin Sönke Röhling. In Hürtgenwald in der Eifel hat sich Kanzler Merz nach dem schweren Brand ein Bild von der aktuellen Lage gemacht. Vor Ort dankte er auch den zahlreichen Einsatzkräften. Gleichzeitig räumte er ein, dass es bei der Vorbereitung auf solche Ereignisse noch besser laufen könnte. Damit soll sich die Regierung in den nächsten Tagen beschäftigen. Es war der erste Termin von Merz nach seinem Urlaub. Die Opposition hatte scharf kritisiert, dass er den für das Feuer nicht unterbrochen hatte. Auch bei der Ansprache vor Ort gab es Pfiffe. Während Russland weiter brutale Angriffe auf die Ukraine pflegt, ist Außenminister Wadephul nach Kiew gereist. Dort hat er der Ukraine einmal mehr Deutschlands volle Unterstützung zugesagt und auch weiteres Geld. Unter anderem, damit die Ukraine Wohnungen instand setzen und ihre Energieversorgung sichern kann.
2: Das ist gerade jetzt wichtig, denn auch wenn wir uns hier an einem warmen Sommertag treffen, wir wissen, der nächste Winter steht vor der Tür. Russland greift weiterhin die Energieinfrastruktur an und tut alles, um abermals den Winter als Waffe einzusetzen.
1: An der Tankstelle ist es nach wie vor richtig teuer. Vor diesem Hintergrund macht Finanzminister Klingbeil weiter Druck, um eine Übergewinnsteuer für Ölkonzerne in der EU durchzuboxen. Er wirft den Konzernen Abzocke vor, weil die Spritpreise noch mehr gestiegen sind, als wegen der hohen Ölpreise infolge des Irankriegs eigentlich nötig wäre. Nach Frank-Walter Steinmeier muss Deutschland eine Bundespräsidentin kriegen. Das fordert die SPD. Generalsekretär Wiese pocht in der Augsburger Allgemeinen darauf, dass die Koalition auf jeden Fall eine Frau nominiert. Der neue Unionsfraktionschef Frei hatte zuletzt gesagt, da solle man sich nicht festlegen. Das E-Book-Festival für urbane Kunst feiert 20-jähriges Bestehen. Dafür wird erneut das Gelände des ehemaligen Muskator-Kraftfuttermischwerks in Riesa zur Leinwand für regionale, nationale und internationale Künstler. Mitorganisator Sven Röder sagte uns.
3: Wir hatten 72 Künstlerinnen aus 18 Ländern, die auf dem Gelände gearbeitet haben, die große Wandgemälde geschaffen haben, Paste-Ups, Installationen, Videoarbeiten, Lichtkunst. Das alles wird dann zu sehen sein und natürlich das Gebäude an sich, das auch sehr eindrucksvoll ist.
1: Im vergangenen Jahr waren zur E-Book in Chemnitz mehr als 35.000 Besucher gekommen. Der FC Bayern München hat den Franz-Beckenbauer Supercup gewonnen. In Dortmund setzte sich der Titelverteidiger mit 2:1 gegen Vizemeister BVB durch. Für die Bayern trafen Nathaniel Brown und Michael Olise. Dortmunds Anschlusstreffer schoss Fabio Silva. Nach den heftigen Krawallen beim Pokalderby zwischen Mannheim und Kaiserslautern fordert die Gewerkschaft der Polizei harte Strafen für die Täter. Andreas Rosskopf von der GdP spricht sich in der Rheinischen Post auch dafür aus, die beteiligten Vereine zu disqualifizieren und sie solche Polizeieinsätze zahlen zu lassen. 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
4: Nichts los im Moment, die Straßen in Sachsen sind frei. Staus und Blitzer immer melden an unsere kostenfreie Hotline 0800 0815 200. Das Wetter im Freistaat. Sonne und Wolken gibt es heute und im Norden kommt gelegentlich auch mal ein Schauer runter. Sonst bleibt es trocken. Maximal werden es 19 bis 21 Grad. In den Bergen ist es ein Stück kühler. Morgen geht's mit Sonne und Wolken trocken weiter. Am Abend wird es meist sonnig bei bis zu 22 Grad.
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3: Um 1.30 Uhr, ich bin Sönke Röhling. In Hürtgenwald in der Eifel hat sich Kanzler Merz nach dem schweren Brand ein Bild von der aktuellen Lage gemacht. Vor Ort dankte er auch den zahlreichen Einsatzkräften. Gleichzeitig räumte er ein, dass es bei der Vorbereitung auf solche Ereignisse noch besser laufen könnte. Damit soll sich die Regierung in den nächsten Tagen beschäftigen. Es war der erste Termin von Merz nach seinem Urlaub. Die Opposition hatte scharf kritisiert, dass er den für das Feuer nicht unterbrochen hatte. Auch bei der Ansprache vor Ort gab es Pfiffe. Während Russland weiter brutale Angriffe auf die Ukraine fliegt, ist Außenminister Wadephul nach Kiew gereist. Dort hat er der Ukraine einmal mehr Deutschlands volle Unterstützung zugesagt und auch weiteres Geld. Unter anderem, damit die Ukraine Wohnungen instand setzen und ihre Energieversorgung sichern kann.
4: Das ist gerade jetzt wichtig, denn auch wenn wir uns hier an einem warmen Sommertag treffen, wir wissen, der nächste Winter steht vor der Tür. Russland greift weiterhin die Energieinfrastruktur an und tut alles, um abermals den Winter als Waffe einzusetzen.
3: An der Tankstelle ist es nach wie vor richtig teuer. Vor diesem Hintergrund macht Finanzminister Klingbeil weiter Druck, um eine Übergewinnsteuer für Ölkonzerne in der EU durchzuboxen. Er wirft den Konzernen Abzocke vor, weil die Spritpreise noch mehr gestiegen sind, als wegen der hohen Ölpreise infolge des Iran-Kriegs eigentlich nötig wäre. Nach Frank-Walter Steinmeier muss Deutschland eine Bundespräsidentin kriegen. Das fordert die SPD. Generalsekretär Wiese pocht in der Augsburger Allgemeinen darauf, dass die Koalition auf jeden Fall eine Frau nominiert. Der neue Unionsfraktionschef Frey hatte zuletzt gesagt, da solle man sich nicht festlegen. Das E-Book-Festival für urbane Kunst feiert 20-jähriges Bestehen. Dafür wird erneut das Gelände des ehemaligen Muscator-Kraftfuttermischwerks in Riesa zur Leinwand für regionale, nationale und internationale Künstler. Mitorganisator Sven Röder sagte uns.
5: Wir hatten 72 Künstlerinnen aus 18 Ländern, die auf dem Gelände gearbeitet haben, die große Wandgemälde geschaffen haben, Paste-Ups, Installationen, Videoarbeiten, Lichtkunst. Das alles wird dann zu sehen sein und natürlich das Gebäude an sich, das auch sehr eindrucksvoll ist.
3: Im vergangenen Jahr waren zur E-Book in Chemnitz mehr als 35.000 Besucher gekommen. Der FC Bayern München hat den Franz-Beckenbauer Supercup gewonnen. In Dortmund setzte sich der Titelverteidiger mit 2:1 gegen Vizemeister BVB durch. Für die Bayern trafen Nathaniel Brown und Michael Olise. Dortmunds Anschlusstreffer schoss Fabio Silva. 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
6: Nichts los im Moment, die Straßen in Sachsen sind frei. Staus und Blitzer immer melden an unsere kostenfreie Hotline 0800 0815 200. Das Wetter im Freistaat. Sonne und Wolken gibt es heute und im Norden kommt gelegentlich auch mal ein Schauer runter. Sonst bleibt es trocken. Maximal werden es 19 bis 21 Grad. In den Bergen ist es ein Stück kühler. Morgen geht's mit Sonne und Wolken trocken weiter. Am Abend wird es meist sonnig bei bis zu 22 Grad.
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1: Um 2 Uhr, ich bin Sönke Röhling. Wirtschaftswachstum und Beschäftigung sollen im Zentrum der Kabinettsklausur nächste Woche stehen. Das hat Bundeskanzler Merz der Bild am Sonntag gesagt. Es gehe um eine schnelle und umfassende Entlastung für die Wirtschaft, gerade auch für Handwerk und Mittelstand. Bei den Gesetzgebungsverfahren für die vor der Sommerpause beschlossenen Reformen forderte Merz außerdem Tempo. Sie müssten so schnell wie möglich umgesetzt werden. Bei der Kabinettsklausur am Dienstag und Mittwoch auf Schloss Neuhardenberg in Brandenburg will die Regierung ihre Pläne für die kommenden Monate festzurren. Russlands Angriff auf die Ukraine ist die größte Bedrohung für die europäische Sicherheit und er geht uns alle an. Das hat Außenminister Wadephul bei einem Besuch in Kiew gesagt. Er hat der Ukraine einmal mehr Deutschlands volle Unterstützung und weitere Millionen zugesagt. Und er hat klargestellt, dass die Ukraine kein Bittsteller, sondern ein Partner ist.
2: Bereits jetzt profitieren wir auf vielen Wegen von der Zusammenarbeit. Wir lernen von der ukrainischen Resilienz des Energiesystems und entwickeln gemeinsame Drohnensysteme und ballistische Raketenabwehr. Dies zeigt sich auch sehr deutlich in der wachsenden Zahl deutsch-ukrainischer Gemeinschaftsunternehmen in der Sicherheit- und Verteidigungsindustrie. Ich bin überzeugt, hier geht noch mehr.
1: An der Tankstelle ist es nach wie vor richtig teuer. Vor diesem Hintergrund macht Finanzminister Klingbeil weiter Druck, um eine Übergewinnsteuer für Ölkonzerne in der EU durchzuboxen. Er wirft den Konzernen Abzocke vor, weil die Spritpreise noch mehr gestiegen sind, als wegen der hohen Ölpreise infolge des Irankriegs eigentlich nötig wäre. In Dortmund hat die Polizei einen 15-Jährigen festgenommen, der seinen eigenen Vater getötet haben soll. Nach Angaben von Polizei und Staatsanwaltschaft war der 49-Jährige am Morgen tot in seiner Wohnung gefunden worden. Im Zuge der Ermittlungen hätten sich dann Anhaltspunkte für ein Tötungsdelikt ergeben. Mehr Grün statt Grau. Städtetagspräsident Jung fordert mit Blick auf den Klimawandel und gerade die letzten Hitzewellen ein grundlegendes Umdenken bei der Verkehrs- und Stadtplanung. Der Leipziger Oberbürgermeister sagte der Neuen Osnabrücker Zeitung, jeder Baum sei ein Segen für jede Stadt und da müsse anderes eben weichen, sprich Straßen und Parkplätze. Er sieht Städte wie Kopenhagen oder Amsterdam als Vorbild und setzt auf Carsharing, Jobräder und den ÖPNV. Pflichtaufgabe im DFB-Pokal erledigt. RB Leipzig hat sich bei Regionalligist Eintracht Trier mit 6:0 durchgesetzt. Nichts zu holen gab es dagegen für den sächsischen Regionalligisten Erzgebirge Aue. Gegen Bundesligist Hoffenheim stand es am Ende 0:4.